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1: Sendeverantwortlich für die kommenden 2 Stunden ist Lasse Hinert.
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1: Einen wunderschönen guten Morgen. Ja, was soll man sagen? Verfahrene Situation oder so? Lasse und Carla vor euch hier. Hallo.
3: Da waren die Finger wieder schneller. Moin.
1: Nein, die Finger waren überhaupt nicht schneller. Das Pult hat aber nicht so gemacht, wie ich wollte. Das ist die Gemeinheit. Also, weil ganz ehrlich, wer hier das auf B legt, obwohl das eigentlich auf A muss, der hat wahrscheinlich nicht so gut geschlafen, ja, wie ich heute Morgen.
3: Das war natürlich meine Schuld. Ich habe gut zugeguckt und das warst du ganz alleine.
1: Ja, das
3: aber
1: war
3: wir verzeihen
1: alleine.
3: Dir. Kein Problem. Holpriger Start in den Morgen ist ganz authentisch.
1: Es kann nur besser werden, oder? Also, hier ist jedenfalls Campus Radio aktiv, das Campus Radio der HAW Kiel an diesem wunderdunklen Donnerstagmorgen. Es ist tatsächlich irgendwie Herbst, da kann man gar nichts dran schönreden eigentlich.
3: Ja.
1: Außer vielleicht, dass es nicht regnet.
3: Aber wir machen den Morgen schön.
1: So ist es. Ja, mit allen möglichen an Themen. Wir haben zum Beispiel ein Interview in der Pipeline, sage ich mal so, denn hier bei uns kann man nicht nur Radio machen, so schwer es einem auch fällt, das zu glauben. Nein, man kann auch Rennauto fahren.
3: Richtig,
1: ist nicht mal übertrieben.
3: Die Leute von Raceyard sind zu Besuch. Wir freuen uns.
1: Tatsächlich, tun wir das, ja. Und wir freuen uns über eine gute Playlist, die uns so ein bisschen auf diesem doch grauen Morgen irgendwie in den Tag rüber rettet. Unter anderem zum Beispiel mit Chaperone. Good Luck Babe und The Power of Love natürlich auch. Kenne ich eigentlich nur aus Back to the Future, war auch ein echter Klassiker, oder?
3: Absolut, ja. Ich kenne es nicht aus Back to the Future, aber es ist mir ein bekanntes Lied und ich freue mich.
1: Wir starten auf jeden Fall in unsere Sendung mit Post Malone und Better Now bei Campus Radio aktiv. Schönen guten Morgen.

0: 8 Minuten nach 8. Campus Radioaktiv ist hier mit Carla und Lasse und einem etwas abrupten Ende dieses Songs.
1: Wunderschönen guten Morgen, ja. Du hast sie abgewürgt, Chapel Warren, und du, ihr habt es heute nicht.
0: Ich habe die gar nicht abgewürgt. Wer auch immer dieses Lied hier bei uns eingeplant hat und den Cue-Out so komisch gesetzt hat, der hat das abgewürgt. So,
1: Grüße gehen raus. So, aber Lasse, wie bist du heute Morgen angereist?
0: Ich bin tatsächlich mit dem Auto gekommen, weil mein Fahrrad platt war.
1: Ach so.
0: Eigentlich wäre ich hier mit dem Fahrrad runtergedüst, außerdem bin ich auch ein bisschen spät aufgestanden.
1: Und Zug ist keine Option, Mann.
0: Zug wäre tatsächlich eine Option. Da ich da aber in der Nähe vom Citypark wohne, könnte ich direkt mit dem Zug zum Bahnhof fahren und dann von dort aus in den Bus steigen. Das wäre möglich, ja. Aber heute ist es nicht passiert.
1: Okay, weil dann habe ich jetzt eine wertvolle Info für dich und dein morgendliches Bier.
0: Ja, okay, red weiter. Weißt du etwas, was ich nicht weiß?
1: Ab sofort ein Alkoholverbot an Bahnhöfen in Kraft. Und genau, das gilt bundesweit, also nicht nur in Schleswig-Holstein, sondern egal, wer uns gerade zuhört, in jeglichem Bundesland, bitte heute, ab heute, nicht nur heute, sondern ab heute, kein Alkohol mehr an Bahnhöfen. Das ist eine Regel von unserer wunderbaren Bundesregierung.
0: Und
1: Haben sie sich gekümmert.
0: Mal gucken, ob es jetzt besser wird. Also auch bei uns in Kiel gilt es offensichtlich. Dann mal gucken, ist das in diesen braunen Plastiktüten erlaubt, so wie in USA? Wahrscheinlich auch nicht, ne?
1: Kannst du mal ausprobieren.
0: Also probier
1: es doch gerne im Laufe der Woche aus und berichte nächste Woche. Ich wäre gespannt.
0: Ja, das werde ich jetzt nicht ausprobieren, aber ich kann gerne berichten, denn ich bin wirklich neugierig, ob sich was ändert. Denn Alkohol, man kann es lieben oder hassen, aber es macht manchmal aggressiv. Und jetzt, ich glaube, das ist vor 2 Tagen erst gewesen, da war ich nämlich am Bahnhof und da habe ich da eine, ich habe es nicht so ganz mitbekommen, aber da war ein so ein Dude, der guckte so ein bisschen verplant und hatte eine Kopfplatzwunde und irgendwie andere Leute schrien da rum. In dem Moment kamen 3 oder 4 Polizeistreifenwagen und haben das da alles irgendwie abgeriegelt. Also Wahnsinn, keine Ahnung, was da los gewesen ist.
1: Dann Kiel kam auch, ist einfach ein heißes Pflaster.
0: Ist ein heißes Pflaster, an diesem heißen Pflaster Bahnhofsvorplatz, wo die Taxen da sind, ne, weißt du ja. Und keine Ahnung, ja, also ist da Alkohol eigentlich auch verboten?
1: Weiß gesagt, lasse bitte gerne das Selbstexperiment.
0: Die Meldung ist so brandneu, da konnten wir noch gar nicht recherchieren drüber. Aber ja, also genau. Das ist sicherlich auch alles alkoholmäßig. Aber so ganz, ob das so ganz positiv ist, weiß ich jetzt auch nicht. Du sprachst das gerade schon an. Also Wohnungslose, die jetzt da an dem Bahnhof sich einfach sammeln. Ich stelle mir das ehrlich gesagt so ein bisschen so vor, als würde mir jemand verbieten, in meinem Wohnzimmer Alkohol zu trinken. Also ist natürlich jetzt
1: bisschen
0: etwas übertrieben.
1: Bisschen plakativ,
0: aber.
1: Ja. Aber natürlich, also es betrifft also die Leute, die sich da besoffen daneben benehmen. Da ist es vielleicht eine gute Maßnahme, aber ich denke mir dann so, ja, okay, dann benehmen sie sich halt 200 Meter weiter daneben.
0: Ja.
1: Und die Leute, die sich nicht so wirklich aussuchen können, wo sie sich aufhalten oder für die der Bahnhof eine andere Bedeutung hat als für uns, für die ist die Regel vielleicht ein bisschen unmenschlich.
0: Ja.
1: Auch da liebe Grüße an unsere Bundesregierung.
0: Ja, guck naja. Mal. Ich glaube aber trotzdem, dass es ein Versuch wert ist, ehrlich gesagt, weil die Zustände an den Bahnhöfen doch manchmal ein bisschen, ich nenne es mal gruselig sein können, besonders wenn man da jetzt irgendwie abends ankommt.
1: Als Frau.
0: Sicherlich, ja, keine Frage. Kann ich natürlich nicht viel zu sagen, aber ich finde es sogar als Mann auch nicht ganz angenehm, da zu sein. Und klar, als Frau ist nochmal ganz was anderes. Also ja, wir gucken mal, was draus wird. Wir werden weiterhin berichten. Hier geht es übrigens auch weiter mit passender Musik, sowie angedroht und angekündigt ATB Topic und A7S Your Love jetzt hier bei Campus Radioaktiv um 7:50.

0: Campus Radio aktiv am Donnerstagmorgen um ungefähr 20 nach 8. Guten Morgen.
1: Einen wunderschönen guten Morgen auch von mir, Lasse und Carla, für euch am Start.
0: Ja, danke, dass du uns nochmal vorgestellt hast. Ey, sorry. Ey, wir sind heute ein bisschen verschlafen, aber wir sind nicht alleine damit. Und die EDW stehen vor der Tür und ich kann gar nicht mehr richtig sprechen. Aber wer sich noch nicht angemeldet hat, kann es über die Plattform nicht mehr tun.
1: Richtig, denn
0: Lasse, du kennst dich mit der Technik aus, sag den Leuten, wie sie sich denn jetzt auch anmelden können, wenn sie bis hierhin verschlafen haben, und dann reden wir auch noch drüber, was man in den IDW machen kann.
1: So machen wir das nämlich. Ja, die IDW, vielleicht sollte ich mal ganz kurz vorgreifend erwähnen, was das eigentlich ist, denn wenn ihr nicht unbedingt hier bei uns an der HW studiert, dann wird das gar nicht ganz bekannt sein. Also eigentlich ist es, wenn man hier Studi ist, kann man 6 Wochen ins Semester rein, ungefähr 2 Wochen Freizeit genießen oder spannende, tolle Kurse und Veranstaltungen und sonst was aus allen möglichen Fachbereichen besuchen. Das sind die IDW, die Interdisziplinierenwochen. Und bei diesen Veranstaltungen muss man sich halt anmelden. Und das kann man noch tun durch die Hintertür. Die eigentliche Anmeldefrist ist abgelaufen, aber es gibt immer noch vereinzelte Kurse oder was auch immer mit freien Plätzen. Und wenn ihr dort noch mitmachen möchtet, könnt ihr eine E-Mail schreiben. Ganz klassisch, ja, ich weiß, letztes Jahrhundert, aber zukunft@hawkiel.de, einfach eine E-Mail hinschreiben und dann kann es da losgehen.
0: Per Zukunft, ja, da ist die Zukunft nämlich gesichert. Welche Kurse gibt es denn so? Es gibt den tollen Radiokurs.
1: Ja, beim Radiokurs, da könntet ihr euch auf die Warteliste setzen lassen, denn der ist so dermaßen beliebt, der hat schon mehrere Leute auf der Warteliste.
0: Bin ich null überrascht.
1: Ja, ist schwierig, ne? Aber wenn man mal so ein bisschen kurz reinguckt, also übrigens Seite ida.haw-kiel.de, da findet ihr das Ganze, aber es gibt durchaus noch Sachen mit freien Plätzen, zum Beispiel Architekturwerkstatt. Ne? Wenn man so ein bisschen in den Architektenbereich rein möchte, findet übrigens in Berlin statt, ist eine Exkursion.
0: Oh wow.
1: Kann man teilnehmen,
0: ja.
1: Wer noch 2 freie Plätze oder wer sich für ein Auslandssemester interessiert. Ne? Neuseeland und Australien dieses Mal im Fokus neben USA und Südostasien. Das sind dann Workshops, wo man da so ein bisschen gucken kann, was zu einem passt. 19 freie Plätze noch, das ist aber auch ein ganzer Hörsaal voll, also da ist schon relativ voll. Ne?
0: Ja, okay. Ja, klickt euch da auf jeden Fall mal rein. Machst du irgendwas mit oder bist du hier beim Radio-Workshop?
1: Also dieses Mal mache ich eigentlich gar nichts, muss ich sagen, weil ich ja nebenbei auch hier arbeite und ein bisschen mich, ich hoffe in der Zeit so ein bisschen mehr arbeiten zu können, da ich momentan ein paar Minusstunden aufgestaut habe und so weiter. Was ich allerdings auch bereue, weil die IDW waren immer toll. Ich habe das wirklich genossen und eigentlich fast jedes Jahr was gemacht. Wie sieht es denn bei dir aus?
0: Ich mache Ersteres, was du vorgestellt hast, Freizeit. Und nutze, weil ich habe wirklich schon
1: Ich habe mich schon angemeldet
0: für IDW Kurs Freizeit und bin da ganz engagiert mit dabei und freue mich.
1: Das ist doch toll. Ja, wirklich, also genießt die Zeit einfach. Ne? Es ist, ob man da jetzt teilnimmt oder nicht, ein wunderbares Element, was das Studium unwahrscheinlich auflockert und vielfältig macht.
0: Absolut, da gebe ich dir recht. Also, wir sagen es jetzt ein letztes Mal, meldet euch an, falls ihr euch noch anmelden wollt. Und ansonsten ist der IDW-Kurs Freizeit auch noch frei.
1: Genau, da sind unendlich viele Plätze frei. Die IDW selber, die beginnen am 26. Oktober und gehen bis zum 6. November.
0: Ja, und bis dahin überbrücken wir mit guter Musik, zum Beispiel The Power of Love.

0: Wir euch heute mit auf den Weg geben hier bei Campus Radio Aktiv durch den Donnerstag. Wir schunkeln munter durch die Sendung durch um 8:30 und hören gleich die Nachrichten. Aber bevor wir in die Nachrichten reinstarten, wollen wir euch sagen, was nach den Nachrichten kommt, nämlich zwei dicke Songs. Good for You von Olivia Rodrigo. Wish we could turn back time to the good old days. Haben wir so einen alten Klassiker mal wieder ausgegraben. Da freue ich mich drauf. Die 21 Pilots mit Stressed Out. Aber vorher hat Anni für uns die Nachrichten.
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2: Umstrittener S-Bahn-Ausbau zwischen Elmshorn und Pinneberg. Der Ausbau der Bahnstrecke zwischen Elmshorn und Pinneberg soll nun als S-Bahn realisiert werden. Das Verkehrsministerium plant 3 bis 4 Gleise für einen 10-Minuten-Takt. Die Kosten belaufen sich auf 1 Milliarde Euro. Die Fahrzeit nach Hamburg verlängert sich dabei von 20 auf 45 Minuten. Kritiker bemängeln dies an der Bürgerinitiative Starke Schiene und bei Lokalpolitikern. Sie befürchten zudem einen Wegfall bestehender Regionalbahnhalte in Orten wie Tornisch und Prinsdorf. Die Vorplanung beginnt nun. Der Betrieb könnte Mitte der 20er, 30er Jahre starten. Aktuell nutzen rund 34.000 Menschen täglich diese Strecke, die zwischen Güter-, Regional- und Fernverkehr geteilt wird. Cyberangriff stört Baustelle am Fehmarn-Welttunnel. Ein Cyberangriff hat die Baustelle des Fehmarn-Welttunnels gestört. Das Baukonsortium FLC meldete den Vorfall an die dänische Projektgesellschaft Firma AS. Die Polizei ermittelt noch. Wie stark die Arbeiten beeinträchtigt sind, bleibt unklar. Nach ersten Informationen fanden auf deutscher und dänischer Seite dennoch weiteren Bautätigkeiten statt. Zugangskarten sollen zeitweise nicht funktioniert haben. Der 18 Kilometer lange Tunnel verbindet Puttgarden mit Dänemark. Die Eröffnung verzögert sich bereits seit Jahren. Schleswig-Holsteins Wirtschaftsminister bezeichnet den Vorfall als dramatisch. Die dänische Regierung warnt vor der Verwundbarkeit digitalisierter Infrastrukturen. Chlorgasalarm im Maritimhotel beendet. Am Mittwochvormittag rückte die Feuerwehr zum Maritimhotel in Kiel-Düsternbrook aus. Grund war ein gemeldeter Chlorgasgeruch im Poolbereich. Ein Gasaustritt hat sich nicht bestätigt. Während Arbeiten an der Schwimmbadtechnik verletzte sich eine Person und wurde ins Krankenhaus gebracht. Der Schwimmbadbereich wurde geräumt und belüftet. Gegen kurz vor 12 Uhr wurde der Einsatz beendet. Weitere Gefahren für Hotelgäste wurden ausgeschlossen. Der reguläre Betrieb konnte wie gewohnt weiterlaufen.
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0: Ich habe heute Morgen gefroren, Lasse, muss ich die nächsten Tage auch frieren, sag's uns.
3: Ja, zumindest vom Wind hier eigentlich nicht, denn der wird jetzt gerade aus südsüdwestlichen Richtungen mit schlappen 4 Windstärken am Leuchtturm. Das heißt, hier ist das eigentlich eine ganz angenehme Brise und das bleibt die nächsten Tage auch so. Ja, frieren musst du allerdings trotzdem, denn es ist hier gerade mal 11 Grad, gerade bei uns hier in Kiel, am Campus in Kiel-Dietrichsdorf. Es wird noch ein bisschen wärmer, so zum Nachmittag kriegen wir vielleicht noch die 15 Grad hin, aber Leute, es ist einfach Herbst, da kann man gar nichts machen, da friert man eben. Besonders wenn man, so wie ich heute Morgen, mit einem versehentlich noch klatschnassen Pulli aus dem Haus geht und deswegen jetzt im T-Shirt und dünner Sommerjacke rumlaufen muss. Naja, nächsten Tage sieht es dafür etwas besser aus. Morgen bis zu 19 Grad schon drinne und zumindest bis zum Nachmittag auch immer wieder Sonne. Ja, abends dann leider wieder auch ein bisschen Regen und am Wochenende dann durchwachsen, sag ich mal so. Teilweise sehr sonnig, dann aber auch wieder regnerisch. Ja, Aprilwetter umgekehrt sozusagen. Ne? Der Start in den Herbst geht jetzt los, aber zwischendrin luschert der Sommer noch mal so ein kleines bisschen rein.
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0: Moin, und hier sind Lasse und Carla und wir begleiten euch durch diesen Donnerstagmorgen.
3: Ja, so sieht's aus. Wir und All Stewart, nämlich Year of the Cat, den gibt's jetzt ganz genau hier auf die Ohren. Jetzt ist 8:35 Uhr. 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

0: 20 von 9 haben wir es. Hier ist Campus
1: Nichts
0: Radioaktiv.
1: Es geht über ein Saxophon-Solo am Morgen, das ungefähr eine Minute lang geht. Na, wer ist denn noch nicht wach?
0: Doch, so, guck mal, ich habe noch ein Ähnliches für dich hier. So, ja, Campus Radioaktiv ist hier mit Carla und Lasse zum Semesterstart der anderen Uni. Na, so muss man
1: richtig sagen.
0: Richtig,
1: ja, herzlich willkommen an alle Erstis der CAU.
0: Ja, schön, dass ihr hier seid. Willkommen in Kiel, falls ihr zugezogen seid. Wir sind ja schon seit einem guten Monat dabei mit dem Semester, aber für euch geht es jetzt erst los.
1: Und, spannend ist es, ne? Mittendrin, ja. Ja, warum ich das weiß, ich habe die gestern live in der Kneipe gesehen bei ihrer Kneipentour und dann wurde mir das bewusst, weil manchmal, wenn man an der FH ist, checkt man es gar nicht, dass es jetzt erst wieder losgeht. Blablabla, lange Rede, kurzer Sinn. Es gibt aber nicht so viele Erstis wie im letzten Jahr und das hat einen Grund. Lasse, weißt du den?
0: Nicht so viele Erstis. Ja, ich könnte mir denken, dass jetzt diese Doppeljahrgänge, beziehungsweise früher waren es Doppeljahrgänge, als dieses auf G8 verkürzt wurde und jetzt wieder ja zusammengelegt wurde. Das heißt, es fehlt quasi jetzt der Jahrgang, der früher doppelt war.
1: Richtig, ja. Richtig? Ein Jahrgang fehlt ungefähr. Es wurde umgestellt auf G9 und das merkt man an den Zahlen hier bei uns in Schleswig-Holstein, an der CAU in Kiel, in Flensburg und in Lübeck an den Unis. Merkt man es auch. Überall sind die Zahlen zurückgegangen.
0: Ja, gut, klingt natürlich jetzt erstmal traurig, aber wenn ich mal so drüber nachdenke, es ist ja nur dieses eine Jahr, ne?
1: Ja, ich glaube auch. Und ich glaube, es können wir alle verkraften. Und es gibt einen knappen Wohnungsmarkt. Das ist vielleicht gar nicht so schlecht, dass nicht so viele Leute kommen.
0: Ganz genau, denn auch jetzt sind immer noch sehr viele Studis am Suchen hier. Wenn man mal so ein bisschen in seinen Feed scrollt und irgendwie mit Studis da verbandelt ist, wird man das sofort sehen, dass hier Wohnungen gesucht werden. Also wenn ihr da irgendwie noch helfen könnt oder wollt, ne, dann
1: genau,
0: tut das gerne.
1: Falls ihr Wohnungen habt, schenkt die her.
0: Ja, schenkt sie her oder gebt sie günstig her. Liebe Leute, es ist kein Grund, die Miete permanent zu erhöhen hier.
1: Ja, ich habe aber in diesen ganzen Statistiken noch eine andere Statistik entdeckt. Und zwar die Top 5 Fächer im ersten Fachsemester. Und was glaubst du, wo fangen die meisten Leute an, in welchem Fach zu studieren?
0: Okay, wir reden von der CAU jetzt, richtig?
1: Richtig.
0: Okay, ich fange einfach mal an mit BWL.
1: Ja, ist richtig. Ne, nervt mich direkt, dass du das richtig hast.
0: Das weiß ich aber nur deswegen, weil ich tatsächlich mal überlegt hatte, BWL zu studieren und habe ich mich in eine Einführungsvorlesung an der CAU ins Audimax da reingesetzt, was völlig überfüllt war. Das ist riesige krass, Audimax.
1: Ne? Nur um ein Gefühl dafür zu bekommen, 3.466 Leute haben angefangen und davon 411 in BWL.
0: Alter Schwede.
1: Zweiter Platz.
0: Oh, da wird das ja schon wieder eng. Ich sag mal irgendwas Naturwissenschaftliches, vielleicht Informatik?
1: Nein. Ja. Aber naturwissenschaftlich wäre schon gut. Biologie wäre es gewesen.
0: Bio, tatsächlich?
1: Ja, hat mich toll auch überrascht.
0: Hätte ich jetzt auch nicht gedacht, ehrlich
1: gesagt.
0: Ja, hätte
1: ich auch selber nie gemacht. Aber gut. Und auf Platz 3?
0: Ah, okay. Naturwissenschaften hatten wir dann. Okay. Oh. Theologie?
1: Krass. Warum?
0: Weil ich keine Ahnung habe und irgendwas gesagt habe. Und ich habe diese komische Kirche gedacht. Die Juristen. Ja. Da hätte ich drauf kommen können, ehrlich gesagt. Die haben ja auch gerade ein neues Gebäude bekommen da. Und die sind ja auch natürlich groß hier in Kiel.
1: Ja, das wusste ich gar nicht mit dem neuen Gebäude. Herzlich willkommen auch an die. Platz 4 und 5 geht an Geografie und Deutsch bzw. Germanistik.
0: Ach Mensch, ja.
1: Ja, ich glaube, das werden die ganzen Lehrer. Ja. Wir brauchen euch auch.
0: Ja, die Lehramtsstudenten, stimmt. Das ist natürlich dann oft deren Zweitfach wahrscheinlich, ne?
1: Keine Ahnung.
0: Ja, gut, ich weiß es auch nicht so genau. Aber ungefähr, so ein bisschen. Meine Eltern sind immerhin Lehrer.
1: Ja, liebe Grüße an Lasses Eltern an dieser Stelle. Und hier geht's jetzt weiter mit ein bisschen Musik, um den Tag weiterhin gut einzuläuten.
0: Und zwar gibt's jetzt Light Out von Roller Derby, eine Indie-Dream-Pop-Band aus Hamburg, die auch gelegentlich hier in Kiel mal auftreten.

0: 10 vor 9 hier bei Campus Radio Aktiv am Donnerstagmorgen. Moin, hier sind Lasse und Carla.
1: Schönen guten Morgen. Und ja, wir sind in Kiel und damit müssen wir auch über Fußball reden. So schwer das auch manchmal fällt.
0: Erster Platz gegen letzter Platz ist immer ein heißes Duell. Morgen ist es soweit und du kannst jetzt ausdenken, wer der letzte Platz ist.
1: Also ich bin mit Fußball, ja, ich kenne mich ja überhaupt nicht gut aus und ich habe mitbekommen, dass Kiel mal aufgestiegen ist. Also wir sind bestimmt Erster, oder?
0: Kiel ist wieder abgestiegen, richtig, und ist einmal durchgereicht worden und befindet sich aktuell in Liga 2 auf Platz 18, also dem allerletzten Platz, um es nochmal ordentlich zu betonen. Und morgen kommen die Leute aus Berlin. Hertha BSC ist zu Gast im Holstein-Stadion.
1: Hertha BSC, da sind wir gespannt, wie das läuft. Das Ganze geht, ja, wie gesagt, morgen los und du bist da, ne?
0: Ich bin da, ich werde da sein und meinen Kieler Jungs die Daumen drücken. Morgen geht's raus aus dem Keller, sonst gibt's Ärger. Und ich muss sagen, als kurze Fußballexpertise, aber erster und letzter Platz ist oft auch eine Überraschung, weil der erste Platz ist sich sehr sicher, ist sehr stabil in seiner Performance und dann nimmt man die nicht so ganz ernst. Das heißt, morgen ist wieder so ein Spiel für Überraschungen und das mag ich eigentlich immer sehr gerne.
1: Ja, es klingt plausibel für mich und dass man vielleicht als Letzter so ein bisschen denkt, ich habe eh nichts zu verlieren, lass uns mal ein bisschen Druck machen oder so. Ja, wir sind gespannt. Morgen um 18.30 Uhr geht es auf jeden Fall los. Wir werden möglicherweise nochmal berichten darüber, wie das so ausgegangen ist, besonders wenn wir vielleicht doch gewinnen.
0: Ja, was ist dein Tipp aus dem Bauch raus?
1: Oh, 1-0 Kiel.
0: Ich sag 3-0 Kiel.
1: Boah, ja, das nimm wir. Das mache ich.
0: Und kleiner Hinweis an alle. Heute in den Nachrichten war, dass es jetzt Aufenthaltsverbote gibt für Holstein-Kiel-Fans, die sich gegen Osnabrück damals daneben benommen haben. Und an der Stelle, morgen bin ich da und ich hätte gerne, dass sich alle Fans ordentlich benehmen. Sonst
1: ist so.
0: Raus mit euch.
1: Ist so, was soll denn das? Seid ihr ein bisschen frustriert jetzt? Dann lasst das doch nicht an den anderen
0: da
1: aus.
0: Man muss auch mal verlieren lernen.
1: Ja, das gut, das habt ihr jetzt schon.
0: Dafür.
1: Das, ja, wahrscheinlich, also ganz ehrlich, wenn ihr hier rumrandaliert, dann hat das nicht besser verdient. So, aber jetzt macht da morgen mal keinen Stress und dann wird das ein tolles Spiel. Dann gewinnen wir auch alle. Und die haben uns nie wieder lieb dann, ja. So oder sehr ähnlich.
0: Absolut.
1: Dann sieht die Zukunft nämlich absolut pink aus, so wie Peter Fox, den wir jetzt hier in der Playlist haben. Schönen guten Morgen!

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1: Moin, hier ist Carla. Aktuell war noch Lasse da und Lasse wurde jetzt ersetzt durch Olli. Moin, schön, dass du da bist.
2: Einen wunderschönen guten Morgen. Also Lasse hat mich als Vertretung geschickt. Ich hoffe, ich bin auch okay.
1: Eine ehrwürdige
2: ein weiterer
1: Vertretung.
2: Alter weißer Mann.
1: Ja, ich war jetzt gerade darauf eingestellt, dass ich erstmal alleine hier weitermache, aber umso schöner. Lasse wird in dieser Stunde noch sein großes Comeback feiern.
2: Ja, ich habe das auch schon gehört, genau.
1: Darauf richtig. Freue ich mich schon besonders. Außerdem.
2: Okay, ich gehe da mal wieder, ne? Tschüss, okay.
1: Darauf freue ich mich besonders. Außerdem haben wir ein Interview von Raceyard, was wir euch nicht vorenthalten wollen. Und natürlich eine Menge guter Musik, zum Beispiel den hier.
2: Achso, weiß ich nicht.
1: Olli ist Fan von Frank Ocean, okay. Pink Matter haben wir im Angebot. Und aber auch Paula Carolina.
2: Das klingt fein.
1: Ja, es geht ein bisschen mehr nach vorne,
2: ja.
1: Da freuen wir uns drauf. Wir starten aber mit Tyler. Viel Spaß hier bei Campus Radio aktiv.

0: Campus Radio aktiv 10 nach 9 an diesem Donnerstagmorgen und wir haben Besuch hier im Studio.
1: Passt.
2: Okay, seid ihr bereit?
3: Yes.
2: Ja, klasse. Dann starten wir einfach rein. Bei uns heute im Studio sind zwei Leute von Raceyard, Ronja und Maurice. Hallo.
3: Moin.
2: Vielleicht für alle, die nicht wissen, was Raceyard ist, erklärt doch mal, wo ihr da so rumflitzt.
4: Ja genau, also wir sind ein studentisches Projekt hier an der Hochschule, an der HAW und wir bauen jedes Jahr auf neue einen elektrischen Rennwagen und fahren dann im Sommer mit dem auf Events und messen uns da mit anderen Teams.
2: Okay, und was heißt, ihr baut den selber? Also so von wo aus fängt ihr an, den zu bauen? Wie sehen die Wagen aus, bevor ihr anfangt?
3: Ja, das fand ich am Anfang total begeisternd. Wir sind ja ein Team aus circa 60 Leuten und fangen wirklich von null an, also im Computer ist nichts. Designen den Wagen komplett selbst und von da an gehen wir dann weiter, uns fertiger für die Teile zu suchen und produzieren eben auch alles irgendwie selbst und dürfen den am Ende auch fahren.
2: Okay, also und wie sicher ist der, wenn das ein studentisches Projekt ist und da 60 Studierende dran arbeiten, wie sicher ist der Wagen?
3: Das ist, also die Sicherheit des Fahrzeugs im Falle eines Unfalls ist überhaupt nicht in Frage zu stellen. Das ist eine ganz schöne Sache, da stellt das Regelwerk echt viel sicher. Viel unsicherer ist, dass der Wagen am Ende überhaupt steht.
2: Okay, also wird es immer knapp hinten raus.
3: Ja, definitiv.
2: Du hast schon gesagt, Ronja, dass ihr relativ viel unterwegs seid und auf Messen und Events, aber ihr seid wirklich richtig viel unterwegs, nämlich auch außerhalb von Deutschland. Wie sah denn euer Sommer aus?
4: Also jetzt im Sommer waren wir auf 3 verschiedenen internationalen Events. Als erstes waren wir in Tschechien, dann in Spanien, dann in Polen. Und in Spanien und Polen konnten wir sogar auf Siegertreppchen. Das war richtig cool.
2: Und wie sieht so ein Event in Polen oder Spanien oder Tschechien dann aus? Also es sind dann Rennen mit anderen Studierenden oder genau, nimm uns da mal mit.
4: Genau, also wir sind ungefähr immer eine Woche da, so 5 bis 7 Tage. Und am Anfang gibt es ganz viele Scrutineerings. Also da wird unser Rennwagen nochmal komplett abgecheckt, dass er wirklich sicher ist. Und dann haben wir verschiedene Disziplinen, die wir durchlaufen. Es gibt statische und dynamische. Also statische sind, wo der Rennwagen nicht fährt, wo wir quasi unser wirtschaftliches Wissen zum Beispiel unter Beweis stellen müssen. Und dynamische Disziplinen sind dann, wo der Rennwagen tatsächlich fährt. Und da gibt es 4 verschiedene. Und da ist man teilweise mit anderen Teams gleichzeitig auf der Strecke, aber es zählt trotzdem nur die eigene Rundenzeit.
2: Ah, okay. Und wer sind so die anderen Teams, die mitfahren? Also ist es europaweit oder tatsächlich weltweit?
4: Es ist tatsächlich weltweit. Also es gibt weltweit ungefähr 600 bis 800 Teams und auf so einem Event sind dann auch wirklich weltweit, also Teams aus aller Welt vertreten. Wir waren zum Beispiel in Polen mit Taiwanesen in einem Pitzelt, haben wir uns geteilt. Das war ziemlich cool.
2: Und gibt es einen Wagen, auf den ihr ein bisschen neidisch seid von anderen Ländern oder der euch so im Gedächtnis geblieben ist?
3: Oh, absolut. Also Tallinn hat einen Wagen, der unglaublich schön ist. Wir sprechen immer von einer 1-Meter-Karre, einer 5-Meter-Karre oder so. Und das bedeutet einfach, wie nah man rangehen muss, bis man dann Fehler sieht. Und Tallinn hat wirklich so eine 30-Zentimeter-Karre. Das ist unglaublich.
2: Okay, das ist... Liebe Grüße nach Tallinn an der Stelle. Welche Farben hat der?
3: Blau und schwarz.
2: Okay, das hört sich gefährlich an. Ja. In welchen Disziplinen seid ihr aufs Treppchen gekommen?
4: In der Acceleration in Spanien und Polen jeweils dem 1. Platz. Das ist die Kranbeschleunigung. Ja. Das heißt, wir gucken auf einer 75 Meter Geraden, wie schnell kann unser Rennwagen beschleunigen. Und da haben wir in Spanien auch eine Zeit lang für die Saison einen Rekord aufgestellt und auch einen Raceyard-Rekord für uns. Das waren in 3,25 Sekunden sind wir da die 75 Meter lang geschossen. Und im Hohen sind wir aber noch im Autocross und im Engineering Design Event auf den 2. Platz gekommen.
2: Ey, ihr habt richtig abgeräumt. Herzlichen Glückwunsch. Okay. Und für all die Erfolge braucht es natürlich auch ein Team, was dahinter steht. Und ihr seid auch immer auf der Suche nach neuen Leuten, oder?
3: Absolut. Also aus jedem Fachbereich tatsächlich. Wir sind ja ein unglaublich interdisziplinäres Team. Und es ist sehr schön, wenn man dann tatsächlich auch Leute sieht, die aus ihrem Fachbereich mal rausgehen in der Raceyard-Arbeit und eben wie Ronja zum Beispiel aus der sozialen Arbeit auf einmal einen Monocoque fertigen. Das ist schon sehr schön zu sehen. Aber es gibt eben natürlich auch viele Maschbauer bei uns, die dann mehr Bock auf Marketing oder so haben. Und das ist auch sehr cool. Zum Beispiel ist ein Reel von einem Maschbauer ist ultra durch die Decke gegangen.
2: Total okay, geil. Was kann man da drin sehen?
3: Das Auto. Und die Fertigungshalle.
2: Ja. Okay, und wenn ich mich jetzt dafür interessiere, bei euch mitzumachen, wie wende ich mich am besten an euch?
4: gibt es ganz viele verschiedene Wege. Also am einfachsten ist es wahrscheinlich auf unserer Website das Bewerbungsformular auszufüllen, aber man kann uns auch einfach über Social Media schreiben, auf Insta, LinkedIn, TikTok sind wir überall vertreten oder man kommt einfach vorbei. Also wir sitzen hier im Gebäude C12 im ZIMTT und da ist unser Teamraum und unsere Werkstatt und da kann man einfach vorbeikommen und sich mal umschauen.
3: Im Gebäude C5 tatsächlich.
2: Perfekt. Und vielleicht so abschließend nochmal einen kleinen Anreiz an alle Leute, die sich dafür interessieren. Was nehmt ihr denn so am meisten mit von RaceYard? Natürlich geht man auf Reise, man hat das Auto und so, aber oft in so Gruppen gibt es ja noch so Kollateralsachen, die passieren.
3: Dass Arbeit sich lohnt, das ist richtig geil. Also ich bin mal zu RaceYard gegangen mit nicht viel Motivation irgendwie. Ich fand einfach nur das Auto ziemlich geil und habe dann aber richtig schnell gemerkt, wie viel Reward man tatsächlich für die Arbeit kriegt, die man da macht. Und wenn man eben viel arbeitet, dann kann man auch ohne Vorkenntnisse sehr viel lernen und dann eben auch eine Verantwortungsposition übernehmen. Das ist schon richtig geil.
4: Ja, also ich würde auch sagen, vor allem so Teamkultur, Teamzusammenhalt, Projektmanagement, also es ist immer so ein bisschen der Spruch bei RaceYard, ja, wir sind eigentlich gar kein technisches Projekt, wir sind ein Projektmanagement-Projekt, weil eben, ja, ohne das Team, was wir sind, könnten wir auch so einen Rennwagen nicht bauen, deswegen ist das halt super wichtig und man kann einfach richtig viel mitnehmen, was so Teamzusammenhalt mit, wie heißt das? Teamzusammenhalt
2: stärken? Lernen.
4: Ja.
1: Teambuilding vielleicht?
4: Ja, das war das Wort, was ich gesagt habe.
2: Perfekt. Das sind doch schöne Abschlussworte, dass man am Ende auch im Team arbeitet. Also wer Interesse hat bei RaceYard, klickt sich einfach rein oder kommt vorbei. Danke, dass ihr da wart.
4: Gerne, vielen Dank.
3: Danke für die Einladung.

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0: Campus Radio aktiv am Donnerstagmorgen mit wieder Lasse. Großes Comeback. Hallo und mir, Carla.
1: Ach komm, ihr habt doch gar nicht gemerkt, dass ich weg war, ja.
0: Du hast gut 10 Minuten gesagt und nach 17 warst du wieder hier.
1: Ach Carla, es tut mir so leid. Mein Kollege hatte verschlafen, da musste ich kurz hin.
0: Liebe Grüße an den Kollegen, schon okay.
1: Ja, genau. Ich hoffe, du hörst uns jetzt zu. Nein, tut er nicht, der ist in dem Meeting.
0: Du hast aber was mitgebracht von Armin. Den hast du auf dem Gang getroffen und dann hat er dir was zugesteckt.
1: Dann hat er mir einen kleinen Beitrag zugesteckt, denn er hat sich mit einer Band beschäftigt, die hier tatsächlich immer mal wieder in Kiel aufgetreten ist. Hören wir einfach mal rein.
2: Es reichen alleine die ersten drei Noten, um eines der bekanntesten Gitarrenriffs der Welt zu erkennen. Smoke on the Water gehört zu den zahlreichen Hits der britischen Band Deep Purple. 1968 in London gegründet, zählen sie bis heute mit mehr als 100 Millionen verkauften Alben zu den einflussreichsten Bands der Rockgeschichte. Und tatsächlich treten sie am 1. November auch wieder in der Sporthalle Hamburg auf. Doch bevor es nach Hamburg geht, werfen wir mal etwas weiter nördlich einen Blick zurück. Denn wusstet ihr, dass Deep Purple schon ganze 6 Mal in Kiel auf der Bühne standen?
3: Das war am 7.2.2006. In der Kieler Ostseehalle habe ich sie damals gesehen. Es war einfach eine geile Stimmung. Ich meine, die Band, die kannte jeder.
4: Also ich habe ein Konzert von Deep Purple in Kiel gesehen und die Nummern haben sie live auch einfach immer noch geil gebracht. Mann, oh Mann, also das war echt absolut vom Feinsten. Das hat tierisch geschockt.
2: Zwischen 1970 und 2012 traten die Rockgiganten ganze 6 Mal in der Ostseehalle auf. Besonders faszinierend ist aber die Geschichte, die sich bei ihrem allerersten Konzert in Kiel abspielte. Genauer gesagt, die Geschichte eines jungen Fotografen.
5: Ich bin einfach rumgelaufen und konnte meine Fotos schießen und dadurch, dass ich eben auch hinter Mitgliedern der Band stehen konnte und agieren konnte, sind mir dann auch Bilder gelungen, die ich noch heute ganz gut finde. Und klar, 3000 Leute zeigt natürlich, dass Deep Purple schon eine gewisse Magnetwirkung hat.
2: Fotograf und Autor Holger Rüdel begann schon während seiner Schulzeit in Kiel, sich als Hobbyfotograf auszuprobieren. Sein Ziel sollte es sein, später in Hamburg Bildjournalismus studieren zu können. Dafür wollte er sein fotografisches Portfolio stetig erweitern und war deshalb immer auf der Suche nach Gelegenheiten, besondere Momente mit der Kamera festzuhalten. Am 28. Mai 1970 bot sich ihm schließlich eine ganz besondere Gelegenheit. In der Ostseehalle durfte er nämlich Bilder vom allerersten Deep Purple Konzert in Kiel machen. Und das Erstaunliche? Als junger Schüler setzte er sich dort ganz selbstverständlich durch, ohne große Bedenken.
5: Das hat, ich sage es mal sehr drastisch, das hat keine Sau interessiert, bin da sehr ehrlich. Man musste sich nicht akkreditieren lassen, bei Deep Purple war es so, dass mich niemand gefragt hat. Ich bin einfach auf die Bühne gegangen, auf der Bühne herumgelaufen, hinter den Künstlern. Ich habe mit dem Manager geplaudert, witziger Typ, der Manager, ganz locker. Niemand hat mich darunter gezerrt von der Bühne, das ist heute unvorstellbar.
2: Wie Holger betont, wäre eine solche Gelegenheit heute, gerade für einen Schüler, kaum noch vorstellbar. Gleichzeitig hebt er die besondere Bedeutung von Deep Purple für diese Zeit hervor. Die Band habe den damaligen Zeitgeist wie kaum eine andere eingefangen und damit eine prägende Phase des gesellschaftlichen Wandels begleitet.
5: Damals, um das Jahr 1970, haben wir die wilde Zeit der Studentenbewegung gehabt und da war natürlich der Aufbruch auf allen Ebenen der Politik, aber auch der Kultur, auch in der Rockmusik, Popularmusik, etwas, was uns junge Menschen ergriffen hat und was ich auch versucht hatte, mit meinen Bildern festzuhalten. Wir orientierten uns an den radikaleren, in Anführungszeichen, etwas härteren Genres der Popularmusik, der Rockmusik und da passte Deep Purple natürlich ganz gut rein.
2: Musik wurde damit zu einem wichtigen Bestandteil dieser gesellschaftlichen Entwicklung, zu einer Bewegung, in der sich auch in Kiel junge Menschen mit härteren, rebellischeren Klängen gegen konservative Strukturen stellten. Besonders eindrücklich beschreibt Holger dabei die Live-Auftritte von Deep Purple. Eine adrenalingeladene Mischung aus Energie, Tempo und außergewöhnlichem musikalischem Talent.
5: Das war das atemberaubende Tempo. Die irren Gitarren, die Riffs von Ritchie Blackmore, die hatte, ich kann mich noch sehr gut daran erinnern, wie ich in dem Moment, als die Purple so eines dieser besonders schnellen Stücke loslichten und das Scheinwerferlicht so flashartig flackerte in dem Moment, wie der Manager und ich uns nicht mehr unterhalten konnten, weil der Lärm alles übertönte. Und es war schon eindrucksvoll, diese extrem schnellen Riffs. Da tobte der Saal.
2: Holger Rüdel gewann mit einem Bild des Keyboarders John Lord sogar den Deutschen Jugendfotopreis. Auf seiner Website sind zahlreiche weitere Fotografien zu sehen, mit denen er diese besonderen Momente festhielt. In den folgenden Jahrzehnten traten die Purple noch mehrfach in Kiel auf. Doch vor allem dieses allererste Konzert ist bis heute von besonderer Bedeutung. Nicht nur, weil es am Beginn einer neuen Rock-Ära stand, sondern auch, weil sich darin exemplarischer gesellschaftlicher Aufbruch jener Zeit widerspiegelte, eingefangen von einem jungen Fotografen, der im richtigen Moment auf den Auslöser drückte.

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1: Kurz nach 21:30, hier ist Campus Radioaktiv mit Carla und Lasse.
2: Nicht stören,
1: ja. Sorry, dass wir euch jetzt wieder aufwecken müssen. Liebe Leute, es ist Donnerstagmorgen. Selbstverständlich habt ihr jetzt aufzuwachen hier. Morgen ist auch gut, 21:30, es ist vormittags.
2: Das stimmt für manche, aber auch morgen und das ist völlig in Ordnung.
1: Ja, so ist es. Und wir haben auch noch ein bisschen was zum Aufwachen. In der nächsten halben Stunde, gleich nach den Nachrichten zum Beispiel, der hier in der Playlist. Cindy Lauper, Time After Time, außerdem Walking on a Dream. Kennt ihr das Gefühl, wenn der Chefredakteur im Hintergrund auf seine Uhr tickt, weil man so ein bisschen spät dran ist mit den Nachrichten? Genau das ist uns gerade passiert. Die kommen jetzt mit Anja Denker.
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4: Umstrittener S-Bahn-Ausbau zwischen Elmshorn und Pinneberg. Der Ausbau der Bahnstrecke zwischen Elmshorn und Pinneberg soll nun als S-Bahn realisiert werden. Das Verkehrsministerium plant 3 bis 4 Gleise für einen 10-Minuten-Takt. Die Kosten belaufen sich auf 1 Milliarde Euro. Die Fahrzeit nach Hamburg verlängert sich dabei von 20 auf 45 Minuten. Kritiker bemängeln dies an der Bürgerinitiative Starke Schiene und bei Lokalpolitikern. Sie befürchten zudem einen Wegfall bestehender Regionalbahnhalte in Orten wie Tornisch und Prinsdorf. Die Vorplanung beginnt nun. Der Betrieb könnte Mitte der 20er, 30er Jahre starten. Aktuell nutzen rund 34.000 Menschen täglich diese Strecke, die zwischen Güterregional- und Fernverkehr geteilt wird. Cyberangriff stört Baustelle am Fehmarn-Belt-Tunnel. Ein Cyberangriff hat die Baustelle des Fehmarn-Belt-Tunnels gestört. Das Baukonsortium FLC meldete den Vorfall an die dänische Projektgesellschaft Firma AS. Die Polizei ermittelt noch. Wie stark die Arbeiten beeinträchtigt sind, bleibt unklar. Nach ersten Informationen fanden auf deutscher und dänischer Seite dennoch weiteren Bautätigkeiten statt. Zugangskarten sollen zeitweise nicht funktioniert haben. Der 18 Kilometer lange Tunnel verbindet Puttgarden mit Dänemark. Die Eröffnung verzögert sich bereits seit Jahren. Schleswig-Holsteins Wirtschaftsminister bezeichnet den Vorfall als dramatisch. Die dänische Regierung warnt vor der Verwundbarkeit digitalisierter Infrastrukturen. Chlorgasalarm im Maritimhotel beendet. Am Mittwochvormittag rückte die Feuerwehr zum Maritimhotel in Kiel-Düsternbrook aus. Grund war ein gemeldeter Chlorgasgeruch im Poolbereich. Ein Gasaustritt hat sich nicht bestätigt. Während Arbeiten an der Schwimmbadtechnik verletzte sich eine Person und wurde ins Krankenhaus gebracht. Der Schwimmbadbereich wurde geräumt und belüftet. Gegen kurz vor 12 Uhr wurde der Einsatz beendet. Weitere Gefahren für Hotelgäste wurden ausgeschlossen. Der reguläre Betrieb konnte wie gewohnt weiterlaufen.
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2: Gerade habe ich freundlich darum gebeten, das Fenster zu schließen, weil mir kalt ist, muss ich weiter frieren.
1: Ach ja, zumindest vom Wind her nicht. Der weht immer noch mit sanften 4 Windstärken am Leuchtturm und bläst hier nicht ins Fenster rein. Ja, frieren musst du leider trotzdem, denn heute ist es mit ungefähr 14 Grad echt herbstlich, kann man gar nicht anders sagen. Derzeit 11 Grad hier bei uns am Campus in Kiel. Und die nächsten Tage wird es ein bisschen wärmer. Morgen schon 19 Grad drin und überwiegend sonnig, bis dann der Nachmittag kommt. Dann kommen die Schauer wieder rein. Am Wochenende sieht es ganz ähnlich aus. Teilweise sehr sonnig, teilweise aber auch sehr wolkig und immer wieder Schauer dazwischen.
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1: Der Oktober ist echt der April des Herbstes, ne?
2: Ja. Ja, genau. Und damit herzlich willkommen zum Philosophie-Podcast der HAW Kiel.
1: Das war jetzt weniger tiefgründig, als es vielleicht klang, aber ja. Campus Radioaktiv ist jedenfalls hier mit Carla und Lasse und wir wünschen euch einen wunderschönen guten Morgen.
2: Moin.
1: Wir müssen gleich noch über wichtige Veranstaltungen reden, die hier in Kiel anstehen und ein interessantes Buch wird vorgestellt.
2: Ja.
1: Das alles in der nächsten halben Stunde. Jetzt geht's erstmal weiter mit Musik. Corona, The Rhythm of the Night bei Campus Radioaktiv. Schönen guten Morgen.

0: gleich 21:45 hier ist Campus Radioaktiv mit Carla und Lasse in Moin. Der letzten Viertelstunde unserer Sendung.
1: Ja, genau. Die neigt sich langsam dem Ende zu und wir luschern schon mal so ein bisschen auf nächste Woche. Wer da noch nichts vorhat, kann vielleicht Dienstagabend im Studiofilmtheater eine wunderbare Lesung erleben von Miriam Davutwandi. Sagt dir das was?
0: Tatsächlich nein. Also Studiofilmtheater sagt mir was, aber da gehe ich eigentlich immer zum Filme gucken hin. Also
1: genau.
0: Erzähl doch mal.
1: Da ist ein bisschen ein anderes Programm geboten an dem Abend, nämlich, wie gesagt, diese Lesung. Sie hat das Buch Das können wir uns nicht leisten geschrieben und schreibt darüber, wie sie ihre Kindheit und Jugend in Armut verbracht hat, wie sie selber dann ihr Studium auch finanziert hat und genau.
0: Wichtiges Thema.
1: Ja.
0: Wirklich wichtiges Thema. Also ich habe das Gefühl, ich kenne es ein bisschen, weil meine Eltern Lehrer sind und viel erzählen halt von Schulkindern, die eben dann doch benachteiligt sind, was sowas angeht. Geht das in die Richtung so ein bisschen?
1: So ein bisschen, ja. Sie schreibt zum Beispiel, dass sie die Fila-Schuhe anhatte, während andere Kinder die Nike-Schuhe anhatten. Schuhe. Oder auch, dass sie kein Pausenbrot dabei hatte. Und was Miriam und ich gemeinsam haben, ist, dass wir aus der genau gleichen Ecke kommen und auf der genau gleichen Schule waren. Das heißt, die Kinder, über die sie schreibt, die
0: kennst
1: sie
0: du.
1: Beobachtet... Die kenne ich, ja, oder man, ja, also ich habe Auszüge aus dem Buch gelesen und mich teilweise einfach angesprochen gefühlt auf einer unangenehmen Ebene und bin sehr gespannt, ich werde am Dienstag da sein und bin gespannt, wie der Abend verläuft.
0: Für Leute, die da jetzt noch teilnehmen möchten, wann geht's los und wie kann man teilnehmen?
1: Es geht los um 19.30 Uhr am Dienstagabend nächste Woche. Es gibt noch Tickets, die kann man sich online kaufen im Studiofilmtheater bzw. über Eventim und kosten um die 20 Euro.
0: Spannendes Thema und wichtiges Ding. Also ich kann nicht an dem Tag, aber sonst hätte ich gleich gesagt, komme ich da
1: aber
0: vorbei.
1: Aber du kannst das Buch trotzdem lesen. Man kann es auch auf Spotify hören.
0: Als Hörbuch.
1: Als Hörbuch, genau. Es geht gerade ziemlich durch die Decke und kommt gut an und es freut mich irgendwie für Sie.
0: Liebe Leute, dann wisst ihr, was ihr zu tun habt. Hier geht's jetzt weiter mit Glass Animals und Heatwaves. Campus Radioaktiv ist hier. Euch einen schönen guten Morgen noch.

0: Crow mit Nie weg bei Campus Radioaktiv um jetzt 9:09, Carla und Lasse vor euch in den letzten Zügen unserer Sendung.
1: Moin! Ja, das Wochenende rückt näher und wer noch nicht weiß, was man da so anstellen kann, da haben wir ein paar Tipps.
0: Oh ja, am Wochenende, na gut, ich will ein bisschen ausschlafen, aber das seid ihr ja hoffentlich nicht alle und ihr seid es jetzt auch ein bisschen. Das heißt, ja Carla, dann fang doch mal an, was kann man denn so unternehmen jetzt?
1: Und man kann ja auch ausschlafen und danach... Mit voller Energie noch.
0: Abends irgendwas machen.
1: Zum Beispiel zu einer Ausstellung, die gerade in der Holstenstraße ist. Platz im Kopf heißt die und die beschäftigt sich mit Körperidealen oder Issues, die man hat, welche Stellen unsicher ist. Und die Künstlerin, die ausstellt, Karo Kiziki heißt die, hat Fotos von Körperstellen gemacht oder von Leuten, die man ja unangenehm findet. Also irgendwie eine Stelle am Bauch oder vielleicht die Nase, die Hände, keine Ahnung, was man da so entdecken kann. Ich werde heute hingehen. Sie ist Donnerstag und Freitag von 15 bis 18 Uhr geöffnet und am Samstag findet dann die Finissage mit DJing statt und das geht dann ebenfalls von 15 bis 18 Uhr. Wer also Lust hat, sich ein bisschen mit Körperidealen und Schönheitsidealen auseinanderzusetzen, kann dort einen Abstecher hinmachen.
0: Oh, eine Riesenveranstaltung, Mensch. Hätte ich jetzt gar nicht gedacht. Okay.
1: Genau.
0: Aber es gibt ja auch noch möglicherweise etwas mehr.
1: Genau. Wer kreativ unterwegs sein will, kann am Samstag, den 17. Oktober, auf den Rathausplatz, da ist der große Stoffmarkt.
0: Oh,
1: was stellst du dir da drunter vor? Kleiner Check.
0: Ja, zwei Dinge. Da der erste davon vermutlich illegal ist, gehe ich mal davon aus, dass es um Schneidereien und sowas geht.
1: Richtig, ja. Es geht um alle Leute, die gerne nähen, knüpfen, sticken, was auch immer man mit Stoffbahnen anstellen kann. Da gibt es große Auswahl und man kann sich eindecken für den Winter, um seine ganzen Kreativprojekte, die man im Sommer nicht geschafft hat, umzusetzen.
0: Okay, das klänge möglicherweise sogar für mich interessant, obwohl ich vielleicht nicht so aussehe. Ich nähe tatsächlich ganz gerne mal Sachen, auch eher der praktischen Art, jetzt nicht unbedingt Kleidungsstücke.
1: Zum Beispiel?
0: Also ja, ich habe so ein Bauteil für mein Boot eingenäht in so einen kleinen Bezug. Das sieht jetzt aus wie ein plüschiges Kissen, ist aber eigentlich ein AIS-Empfängerbox.
1: Klasse,
0: also,
1: wenn dein Boot sonst noch irgendwelche Überzüge braucht, ab auf den Rathausmarkt am Samstag.
0: Ja, zum Beispiel für die Polster von den Stühlen.
1: So,
0: aber ja,
1: ja,
0: also wer weiß, ne?
1: Genau, und wir haben auch eine Veranstaltung hier auf dem Gelände der HAW, nämlich im Mediendom. Und da geht's um Pink Floyd, 50 Years in a Heartbeat heißt die Veranstaltung. Und genau, da kann man ein bisschen in ja, Nostalgie schwelgen bei der Veranstaltung rund um Pink Floyd hier im Mediendom.
0: Pink Floyd, eine ganz große Band aus den 70ern, meine ich. Übrigens hier im Mediendom, falls ihr das nicht kennt, ist es letztendlich eine audiovisuelle Erfahrung der besonderen Art. Man sitzt quasi unter so einem riesigen umgedrehten Schüssel, wo das reinprojiziert wird. Beschallt von an die 100 Lautsprechern, die dahinter angeordnet sind.
1: Ja,
0: wahnsinnig.
1: Es ist ein richtig, richtig cooler Ort. Genau. Ja. Da kann man eintauchen und die Veranstaltung dauert auch noch ein bisschen länger. Also wer Bock hat und jetzt keine Zeit hat, keine Sorge, das geht noch bis Dezember.
0: Ihr wisst also jetzt, was ihr zu tun habt am Wochenende und darüber hinaus. Erstmal versorgt mit Tipps und versorgt mit Musik werdet ihr jetzt auch weiterhin, denn hier gibt's jetzt Empire of the Sun mit Walking on a Dream, wie glaube ich schon angekündigt, bei Campus Radioaktiv um 9:05.

0: jetzt vielleicht zu dir. Und ich weiß nicht, was der Plan.
1: Nach satten 2 Stunden verabschieden wir uns so langsam. Es war mir ein Fest, mit dir mal wieder in den Morgen zu starten, Lasse.
2: Das kann ich nur zurückgeben, Carla. Das macht jedes Mal Spaß. Schön, dass das geklappt hat, auch dieses Mal. Letzte Woche habt ihr möglicherweise uns auch hören wollen und konntet das nicht.
1: Da sind wir auch über technische Schwierigkeiten gestolpert. Heute war aber alles super und wir freuen uns, euch Dienstagabend die Sendung zum Beispiel, kann ich empfehlen, oder einfach nächste Woche wieder die Morningshow.
2: Ganz genau sieht es aus. Für heute sind wir aber durch. Sende verantwortlich für die vergangenen 2 Stunden, weil ich Lasse Hinert und wir wünschen euch noch einen schönen guten Morgen.
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0: gleich 21:15.
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1: Sendeverantwortlich für die kommende Stunde ist Oliver Oitz aus Kiel.
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1: Ja, und das ist so, das ist wieder 12 und das heißt Campus Radio aktiv, Zeit von der HAW hier in Kiel. Heute Mittag mit einer speziellen Spezialsendung und zwar bin ich ja nebenbei auch ein bisschen Lehrender, das heißt also, ich darf Studierenden etwas beibringen und in diesem Fall bringe ich ihnen auch bei, wie man Hörspiele produziert. Das heißt also, wir fangen am Anfang des Semesters an mit einem weißen Blatt Papier und am Ende des Semesters haben wir ein fertiges Hörspiel in den Händen. Das bedeutet eben, man muss sich zunächst mal eine gute Geschichte ausdenken oder eine gute Vorlage finden, die man vielleicht benutzen kann. Man kann sogar auch ChatGPT oder Gemini oder ähnliche AI-Plattformen befragen, ob die einem vielleicht ein bisschen helfen kann dabei. Und natürlich auch da gilt, je besser der Prompt oder die Anfrage, umso besser auch das Ergebnis. Dann hat man irgendwann eine fertige Geschichte, dann geht's ins Tonstudio und die Leute müssen die Sachen aufnehmen und ihre Rollen einsprechen und alles. Und dann fängt eigentlich die wirklich richtig harte Arbeit an. Das heißt also die Audio-Postproduktion. Das heißt also so ein Hörspiel zum Leben erwecken. Das heißt, die Sachen aus dem Studio, wo es aufgenommen wurde, hinein in diese Welt transportieren, wo sie denn eben stattfinden soll. Und am Ende hat man dann idealerweise so ein fertiges Hörspiel und das darf ich am Ende des Semesters dann im Empfang nehmen. Nehme mir dann irgendwie schön meine Cola oder mein alkoholfreien Rotwein, setze mich hin und darf die ganzen Sachen dann bewerten und mir zusammen anhören. Das ist eine richtig tolle Sache und ich wollte euch teilhaben lassen an einem dieser wunderbaren Hörspiele, was ich im letzten Wintersemester bewerten durfte. Und das haben die Studierenden Tabea Dobke, Anna Petersen und Lena Wachenfeld produziert. Das Hörspiel heißt Das verschwundene Mädchen. Das heißt also, darin geht es darum, dass ein Mädchen wiederkommt und, wie soll ich sagen, also wiederkommt und bei einer Familie einkehrt, die, wie soll ich sagen, schon lange ihre Tochter vermisst und die exakt genau so aussieht wie das Mädchen, was eben lange Zeit schon vermisst wurde. Sie ist es aber in Wirklichkeit gar nicht. Und wir erleben also, wie sie sich in diese Familie reinsneakt und erleben noch ganz viele andere dramatische, böse Geheimnisse aus dieser Familie und dem Umfeld. Das Ganze dauert jetzt ungefähr 15 Minuten, das heißt also, ich würde euch bitten, lehnt euch zurück, habt viel Spaß und genießt das Hörspiel Das verschwundene Mädchen von Tabea Dobke, Anna Petersen und Lena Wachenfeld. Und ja, würde ich einfach sagen, 15 Minuten Hörspiel und danach gibt es wieder ganz normale Campus Radio Aktivmusik mit Nachrichten und allem, wie ihr es sonst auch so gewohnt seid. Viel Spaß bei Das verschwundene Mädchen.
3: Das verschwundene Mädchen. Frei nach I Pretended to be a Missing Girl von Joe Cote. Ein Hörspiel von
4: Anna Petersen,
5: Tabea Dobke
3: und Lena Wachenfeld.

0: komme. Oh mein Gott. Oh mein Gott. Du bist es ja wirklich.
1: Lass sie reden. Einfach mitgehen. Mist, wie umarme ich meine Mutter, damit es echt wirkt? Wie nennt sie mich? Tochter? Wie nenne ich sie denn? Mom? Mama? Linda?
2: Linda? Was ist los? Was ist los?
1: Ich bin zu Hause, Papa.
3: Komm her, mein Schatz.
1: Schön locker lassen. So wirkt es echter. Mist, wie umarmt man seinen Vater, den man anscheinend jahrelang nicht gesehen hat? Locker lassen, nicht stolz sein.
3: Ich kann's nicht glauben.
0: Julia, komm her. Es ist deine Schwester.

0: Lass mich deinen Mantel nehmen.
1: Schon gut.
0: Ich nehme ihn, du musst dich nicht kümmern.
1: Zum Glück, ich habe doch keine Ahnung, wo man hier Mäntel aufhängt.
0: Komm rein, es ist kalt draußen.
1: Hoffentlich geht er vor. Ich habe doch keine Ahnung, wo ich lang muss. Alles ist gut. Lauf ihm langsam hinterher.
2: Ich kann es einfach nicht fassen. Meine Tochter, nach all den Jahren. Julia, schau mal, wer da ist. Lenchen, komm und gib ihr eine Umarmung.
1: Hey, Quatschkopf.
3: Hi.
1: Oh, sie ist ja fast erwachsen. Wie alt war sie damals? 7? 8? Einfach lächeln. Sie kann sich bestimmt kaum an ihre echte Schwester erinnern.
0: Setzen wir uns. Du siehst fertig aus. Wir sind nicht böse. Wir wollen nur wissen, was passiert ist.
2: Wir haben so lange gewartet, Liebling.
1: Ich musste einfach weg. Ich war hier gefangen. Ich wollte niemandem wehtun. Es tut mir so leid. Mist, das klang jetzt so sehr unsicher. Ich muss ein bisschen trauriger wirken. Stimme brechen lassen.
2: Wo warst du, Elena?
0: Nein, Linda. Sie ist kein kleines Mädchen mehr. Wir müssen jetzt nicht darüber reden. Wichtig ist nur, du bist zu Hause, du bist sicher.
1: Einfach lächeln und atmen. Er muss es einfach nur glauben.
0: Wisst ihr was? Ich habe eine Idee. Linda, lass uns doch Milenas Lieblingsessen machen. Kaufst du ein? Ich schneide schon mal die Zwiebeln.
2: Oh Gott, ja. Milena sagt, was willst du essen, Schatz?
1: Lieblingsessen? Was ist denn ihr Lieblingsessen? Pizza? Zu einfach. Pasta? Zu unspezifisch. Verdammt. Klingt gut.
2: Milena, Schatz, willst du mitkommen?
0: Nein, nein. Lass sie ankommen. Fahr du. Ich bleib hier.
2: Okay, ich bin gleich zurück.
0: Geh hoch in dein Zimmer. Ruh dich aus. Wir rufen dich.
4: Vor genau 12 Jahren verschwand Milena von Albrecht am Vorabend ihres 18. Geburtstages. Freunde beschrieben sie an jenem Abend als fröhlich. Schule, Fußballtraining, eine Schicht bei der Arbeit, ein Filmeabend mit ihrer kleinen Schwester. Doch am Morgen war ihr Bett leer, das Auto verschwunden, ihr Handy ausgeschaltet. Ihr Wagen wurde verlassen am Waldrand gefunden. Keine Spur, kein Kampf, kein Hinweis. Später erfuhren ihre Eltern, dass diese Straße direkt zur Wohnung ihres damaligen Freundes führte. Doch er bestritt, sie gesehen zu haben, obwohl Haare von Milena in seinem Auto gefunden wurden. Er wurde freigesprochen, aber die Familie glaubte dies nie. Und so blieb der Fall ungelöst, über ein Jahrzehnt des Schweigens. Und eine unbeantwortete Frage: Was geschah mit Milena von Albrecht?
5: Du? Genau, sie. Mehr und Fernsehen. Mehr und bla bla.
1: Ja, stimmt irgendwie.
5: Ja, so dieselben Augen, sehr verdammte Gesicht. Verrückt.
1: Vielleicht bin ich's, ja. Kaufst du mir dann einen Drink, Sherlock?
5: So bin ich ja wohl. Ihr seid 12 Jahren weg. Wahrscheinlich tot.
1: Ja, und du bist es auch gleich, wenn du mich weiter nervst. Dasselbe Gesicht, ja. Das hat er gesagt. Er hat recht. Sie sieht mir wirklich super ähnlich. Ich habe ihr Foto damals mal gesehen auf so einem Plakat. Ein 30 vermisste Mädchen, aber sie ist mir aufgefallen. Perfektes Haar, perfekte Zähne, perfektes verdammtes Leben. Und ihre Eltern? Die sahen reich aus. Rolex, Perlenkette, heulend im Fernsehen. Und ich? Ich sitze hier. Kein Geld, kein Zuhause, niemand, der es merken würde, wenn ich in diesem Loch verrecke. Aber was, wenn ich es nicht wäre? Was, wenn ich einfach nicht mehr ich bin? Sie ist seit 12 Jahren weg. Alle haben aufgegeben. Niemand erinnert sich mehr an ihr Gesicht. Außer ihre Familie. Ja, vielleicht ist es Zeit, dass Milena von Albrecht nach Hause kommt. Und vielleicht bekommt sie diesmal ein Leben ohne gewalttätigen Vater. Tut mir leid, Süße. Was auch immer dir passiert ist, ich übernehme ab hier. Also, da lang?
3: Ja.
1: Du bist groß geworden.
3: Mhm. Hey, willst du abhängen? Vielleicht einen Film schauen?
1: Ja, klar. Ich bin eh noch nicht bereit, mein Zimmer zu sehen. hast eine schöne Aussicht. Was ist das für eine Hütte da draußen?
3: Ein Pavillon. Papa nennt es seinen Garten.
1: Hast du gerade...
3: Wir müssen weg. Jetzt.
1: Was? Wovon redest du?
3: Er weiß es. Die ganze Zeit schon.
1: Wer? Papa? Was meinst du?
3: Egal, es ist vorbei. Wenn wir bleiben, sind wir tot.
1: Julia, stopp. Was meinst du?
3: Du verstehst es nicht, oder? Er hat sie umgebracht. Er hat sie vergraben.
1: Was?
3: Milena, die Echte. Er hat den Pavillon gebaut, direkt nachdem sie verschwunden ist. Sein Projekt, hatte er gesagt. Keiner durfte hin. Ich habe ihn da draußen gesehen. Nachts, am Buddeln. Und das hier.
1: Was ist das?
3: Ich habe es letztes Jahr gefunden. Der Hund hat es ausgegraben. Sie hat das immer getragen. Ihr Lieblingsarmband.
1: Du hast gesehen, wie sie weggefahren ist.
3: Ich habe ihr Auto gesehen.
1: Warum bist du nicht zur Polizei?
3: Weil ich es nicht kann. Er ist mit dem Polizeichef befreundet. Könnte ein Polizist bringt Papa uns um. Wenn ich fliehe, tötet er Mama. Ich kann sie nicht auch noch verlieren.
1: Okay, stopp. Atme einfach. Dann spielen wir mit. Ich gehe heute Nacht. Er merkt
3: das doch... geht nicht. Wenn wir runtergehen, sind wir tot. Eher würde er sich umbringen, als erwischt zu werden. Und uns auch. Wir gehen. Aus dem Fenster. Jetzt.
6: Julia, alles okay da drin? Mach die Tür auf!
3: Los, spring!
6: Was zur Hölle macht ihr?

0: Weiter! Schneller!
1: Scheiße!
2: Hey!
0: Lauf!
1: Warum hat er eine verdammte Knarre? Fuck! Oh, mein Bein! Oh, ich kann nicht atmen. Oh, wir müssen eine Ablenkung. Oh, mein Feuerzeug. Oh, komm schon. Oh, brenn. Na los. Oh, brenn.
0: Hier lang.
3: Ah! Volker! Der Pavillon!

Wo seid ihr denn? Was machst du mit meiner Tochter?

0: Entschuldigung. Hallo. Moin, ihr da.
1: Fuck.
0: Alles in Ordnung hier?
1: Nee, ehrlich gesagt nicht. Wir müssen weg.
0: Wenn ihr eine Mitfahrgelegenheit braucht, ich fahre nach Wandsbek zu einem Kumpel. Ihr lauft doch nicht vor dem Bullen weg, oder? Wohin geht's?
1: Ach, egal, wohin.
0: Ja, nach egal? Kann ich. Kommt rein. Bisschen laut beim Fahren, aber sie schnurrt wie ein Tiger. Ich bin übrigens Frank.
1: Ach, danke, Frank. Fick dich.
0: Alles cool bei euch? Also, ihr seht irgendwie verdammt mitgenommen aus.
1: Kann sein. Oh, fuck.
0: Langer Abend, was? Ja, ich habe früher auch immer zu viel gekifft.
2: Du hast ja keine Ahnung.
0: Ich will nicht neugierig sein, ne? Aber sicher, dass ihr in Sicherheit seid und so, ne?
1: Uns geht's gut, nur müde.
0: Also ich hab Wasser. Also falls ihr was braucht, braucht ihr was? Hab Wasser, vielleicht ein Müsli-Riegel, Gras, hab ich selbst angerührt.
2: Alles gut, danke.
0: Was ist das, die kommen in

0: Da sind wir auch schon. Hier im Egal.
1: Danke, Frank. Ach, wirklich.
0: Nicht zu danken. Ruh dich ein bisschen aus. Einfach einmal ein bisschen ausruhen. Und dann lasst das untersuchen. Das steht euch nicht so. Also, ne, es sieht einfach schlimm aus. Hier, nehmt das hier noch fürs Frühstück. Könnt ihr auch zum Abendbrot essen, ne? Also, aber nehmt mal mit.
2: Nee, danke. Alles gut. Wir kommen klar.
0: Ja, jetzt kommt. Nimm. Ich hab zu viel Geld. Karma bleibt. Geld kommt und geht wie der Wind. Wie mein Hund Willi. Manchmal sehe ich den auch 3 Tage nicht und dann kommt er wieder. Wie mein Geld.

0: Lass uns erst was essen, okay? Dann überlegen wir weiter.
1: Wir brauchen einen Plan. Wir können auch nicht einfach so den...
0: Nach dem Frühstück, okay?
1: Lass uns beim Fernseher sitzen, bitte.
0: Na gut.
2: Hi, ihr zwei. Guten Morgen. Was kann ich euch Gutes tun?
0: Zweimal das Frühstücksmenü, bitte. Einmal mit Ei und einmal mit Pancakes.
2: Kommt sofort, ihr Süßen.
0: Och, wenn du so weiter starrst, dann drehst du noch durch.
1: Ich muss wissen, was passiert.
3: Danke, John. Die Behörden reagierten gestern Abend auf einen Brand in einem wohlbekannten Haus in Winterhude. Dieses Haus gehörte der Familie von Albrecht. Erst vor 2 Tagen berichteten wir über Milena von Albrechts Verschwinden vor genau 12 Jahren. Doch nun nimmt dieser Fall eine schockierende Wendung. Vermisst seit 1974 erschütterte Milenas Fall den Stadtteil Winterhude. Bis jetzt. Beim Räumen der Brandstelle am Alsterufer 7 entdeckten Ermittler einen Bunker unter dem abgebrannten Pavillon der Familie. Darin befanden sich die Überreste einer Jungfrau und eines Kindes. Die Frau wurde als Milena von Albrecht identifiziert.
1: Sie war gar nicht tot?
3: Es wird vermutet, dass Milena seit der Nacht ihres Verschwindens dort gefangen gehalten wurde. Beide Opfer sollen durch Rauchvergiftung durch das Feuer gestorben sein. Die Polizei sucht nun nach Volker und Julia von Albrecht. Diese werden weiterhin vermisst.
1: Oh mein Gott!
0: Ich habe Milena getötet.

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2: Chlorgasalarm im Maritimhotel beendet. Am Mittwochvormittag rückte die Feuerwehr zum Maritimhotel in Kiel-Düsternbrook aus. Grund war ein gemeldeter Chlorgasgeruch im Poolbereich. Ein Gasaustritt hat sich nicht bestätigt. Während Arbeiten an der Schwimmbadtechnik verletzte sich eine Person und wurde ins Krankenhaus gebracht. Der Schwimmbadbereich wurde geräumt und belüftet. Gegen kurz vor 12 Uhr wurde der Einsatz beendet. Weitere Gefahren für Hotelgäste wurden ausgeschlossen. Der reguläre Betrieb konnte wie gewohnt weiterlaufen. Cyberangriff stört Baustelle am Fehmarn-Belt-Tunnel. Ein Cyberangriff hat die Baustelle des Fehmarn-Belt-Tunnels gestört. Das Baukonsortium FLC meldete den Vorfall an die dänische Projektgesellschaft Firma AS. Die Polizei ermittelt noch. Wie stark die Arbeiten beeinträchtigt sind, bleibt unklar. Nach ersten Informationen fanden auf deutscher und dänischer Seite dennoch weiteren Bautätigkeiten statt. Zugangskarten sollen zeitweise nicht funktioniert haben. Der 18 Kilometer lange Tunnel verbindet Puttgarden mit Dänemark. Die Eröffnung verzögert sich bereits seit Jahren. Schleswig-Holsteins Wirtschaftsminister bezeichnet den Vorfall als dramatisch. Die dänische Regierung warnt vor der Verwundbarkeit digitalisierter Infrastrukturen. Umstrittener S-Bahn-Ausbau zwischen Elmshorn und Pinneberg. Der Ausbau der Bahnstrecke zwischen Elmshorn und Pinneberg soll nun als S-Bahn realisiert werden.

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Ihr wunderbaren, prächtigen Menschen da draußen, auf der Straße, am Lenkrad oder wo auch immer ihr diese Sendung hört. Ich grüße euch mit Freude am Herzen und zeichne verantwortlich mit Namen Satya Wadi alias Roland Leitmeier.

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1: Moin Moin und herzlich willkommen zu einer neuen Sendung von Mara, das Materialhof-Radio. Auch in dieser Woche haben wir wieder fleißig recherchiert und einiges für euch zusammengetragen. Seid also auf jeden Fall gespannt. Verantwortlich für diese Sendung ist Heiko Lübke.
2: Wir sind Michelle und
1: Michi aus dem Medienwerk.
2: Die Woche der seelischen Gesundheit läuft noch mit zwei Programmpunkten, die ihr euch nicht entgehen lassen solltet. Ich habe mal wieder gefühlsmäßig gekocht und habe einen Text geschrieben über Armut und dass dies eben kein Schicksal ist, sondern eine Entscheidung.
1: Packt eure Koffer. Heute geht es wieder hoch hinaus. Wir verreisen auf die Insel Trischen. Alles wichtige Infos und Reiseziele vor Ort erfahrt ihr hier bei uns. Zurückblickend auf die letzte Woche haben wir nochmal einiges zusammengetragen und werden euch von unseren Erfahrungen von der Demo aus Kiel berichten. Dazu wird es auch einen Text geben.
2: Es wird steinalt werden. Unser Kai hat sich hingesetzt und ein Porträt über Johann Sebastian Bach geschrieben. Mal schauen, ob es da Interessantes gibt. Und um das noch perfekt abzurunden, wird unser Kai ein Stück von ihm auf der Gitarre vorspielen. Der Herbst kommt und die Wintermonate dauern auch nicht mehr lange. Für viele Menschen bedeutet das Leere, Einsamkeit und viele dunkle Tage. Das muss aber nicht so sein. Ich möchte euch ein paar Tipps mit an die Hand geben.
1: Moment, da war ja doch nur noch was. Ich muss ja noch mal einkaufen. Oder war es doch nur zum Bäcker? Die Vergesslichkeit, ein Thema, das viele Menschen beschäftigt und vielleicht auch hindert, den Alltag zu meistern. Dies schauen wir uns mal genauer an. Bei den vielen spannenden Themen haben wir zum Abschluss natürlich wieder eine Lebenslinie und eine Traumreise für euch. Wir vom Mara-Team wünschen euch viel Spaß bei der Sendung. Wir starten die Sendung mit Musik. Hier ist Johnny Mahoro und Roli mit dem Song Das Ende, das ist nicht das Ende der Welt.

In den News aus dem Materialhof geht es heute noch einmal um die Woche der seelischen Gesundheit. Unter dem Motto Miteinander statt Nebeneinander finden vom 10. bis 20. Oktober 2026 bundesweit die Woche der seelischen Gesundheit statt. Auch der Materialhof in Rendsburg beteiligt sich mit einem vielseitigen Programm wieder daran. Vom 7. Oktober bis 3. November ist im Café Tagespost die inklusive Ausstellung Mein Leben mit zu sehen. Dabei geben psychisch erkrankte Beschäftigte des Materialhofs persönliche Einblicke in ihren Alltag und berichten davon, wie sich psychische Erkrankungen auf das eigene Leben auswirken. Die Ausstellung lädt dazu ein, Perspektiven zu wechseln, Vorurteile abzubauen und Menschen nicht auf ihre Krankheit zu reduzieren. Der Eintritt ist frei. Außerdem finden noch weitere Veranstaltungen im Rahmen der Woche der seelischen Gesundheit statt. Ein besonderer Programmpunkt ist die Theater-Sondervorstellung Du bist meine Mutter von Job Admiral am Donnerstag, dem 15. Oktober um 18 Uhr im Kowirk 17. Außerdem gibt es wieder eine Lobomat als Good News Box. Weitere interessante Beiträge findet ihr wie immer auf unserer Instagram-Seite namens Materialhof. Musikalisch geht's ja weiter mit Moonkid und dem Titel Lebenslauf.

Armut ist kein Schicksal, sie ist eine Entscheidung. Ich erkläre auch kurz, warum. Armut. Ein Wort, das kratzt, das wehtut, das man am liebsten gar nicht aussprechen will. Aber Armut ist da. Nicht irgendwo weit weg, sondern hier mitten unter uns. In der Nachbarwohnung, im Supermarkt, an der Kasse, in der Schulklasse deiner Kinder. Armut ist nicht das Gesicht eines Fremden. Sie kann das Gesicht deiner Kollegin sein, deines Nachbarn oder irgendwann deines eigenen. Armut bedeutet, Rechnungen stapeln sich wie Mauern. Der Kühlschrank ist halb leer, die Sorgen sind voll. Man überlegt, ob man das Busticket kauft oder die Stromrechnung bezahlt. Ob man lieber duscht oder isst. Armut ist kein Mangel an Fleiß. Es ist Mangel an Gerechtigkeit. Während die einen über Aktien, Urlaubsziele und Steuerschlupflöcher reden, fragen sich andere, wie lange reicht das Brot noch? Wie viel kostet die Milch morgen? Wie erkläre ich meinem Kind, dass es beim Schulausflug nicht mit kann, weil 15 Euro einfach zu viel sind? Manche sagen, wer will, der schafft. Das stimmt aber nicht. Denn wie soll man klettern, wenn die Leiter fehlt? Wie soll man schwimmen, wenn man im kalten Wasser sitzt und niemand einem die Hand reicht? In Deutschland leben Millionen Menschen in Armut. In einem Land, das sich für reich hält. Ein Land, in dem Supermärkte überquellen und gleichzeitig Tafeln überlastet sind. Ein Land, in dem Luxuswillen wachsen, während Sozialwohnungen verfallen. Ein Land, das Milliarden für Konzerne hat, aber bei Grundsicherung, Bildung und Pflege spart. Armut ist keine Naturkatastrophe. Sie fällt nicht vom Himmel. Sie ist gemacht. Gemacht von einem System, das Reichtum schützt und Not verwaltet. Von einer Politik, die sagt, wir können nicht allen helfen und dann Banken rettet anstatt Menschen. Ich sag, es reicht. Wir müssen endlich umverteilen. Den Wohlstand ist keine private Beute. Es ist das Ergebnis gemeinsamer Arbeit. Pflegekräfte, VerkäuferInnen, HandwerkerInnen, ErzieherInnen und so weiter. Sie tragen das Land, aber sie tragen zu schwer. Und oben? Da sitzen jene, die sich an der Arbeit anderer bereichern, die in Steuerparadiesen baden, während andere frieren. Warum ist ein Dach über dem Kopf Luxus geworden? Warum müssen Menschen sich schämen, wenn sie Hilfe brauchen? Warum akzeptieren wir, dass Kinder in Armut groß werden, obwohl es genug für alle gäbe? Es ist, als würde man Brot wegwerfen, während andere verhungern. Als würde man den Himmel teilen und den Regen unten lassen. Wir brauchen keine Almosen. Wir brauchen Gerechtigkeit. Wir brauchen Mut zur Umverteilung, damit Reichtum nicht mehr in Tresoren verstaubt, sondern in Schulen, Wohnungen und Leben investiert wird. Stell dir ein Land vor, in dem Solidarität kein altes Wort ist, sondern tägliche Realität. Wo niemand sagen muss, ich kann nicht mehr, weil alle sagen, wir stehen zusammen. Armut ist kein Schicksal, sie ist eine Entscheidung. Und wir können sie anders treffen, wenn wir teilen statt zu horten. Wenn wir verstehen, dass Reichtum ohne Gerechtigkeit nichts wert ist. Und dass ein Land nur dann reich ist, wenn niemand arm sein muss. Danke. Musikalisch habe ich für euch Dahabflex mit dem Titel Briefkasten.

In der Rubrik Wissenswertes geht es heute um die Insel Trieschen. Trieschen ist eine unbewohnte Insel vor der Meldorfer Bucht. Sie liegt etwa 14 Kilometer vor der Dithmarscher Nordseeküste. Die Entfernung zum Trieschendamm beträgt 12 Kilometer. Die Insel gehört zur Gemeinde Friedrichskoog und ist nur vom März bis Oktober von einem Vogelwart, der Nabu, bewohnt. Für andere Menschen besteht ein Betretungsverbot. Trieschen wird von Vögeln sowohl als Brut- als auch als Rastplatz besucht. Von einzelnen Arten wie Brandgänsen, Knutz und Alpenstrandläufern finden sich zeitweise bis zu 100.000 Exemplare auf der Insel und in den angrenzenden Wattenmeergebieten. Trieschen liegt inmitten einer Kette von Hochsandern, die sich an den deutschen Nordseeküste von der Eider bis zur Wesermündung hinziehen und westlich der Weser in die ostfriesischen und westfriesischen Barriereinseln übergehen. Direkt nördlich von Trieschen liegt die beiden Hochsande Territus und Blasort. Südlich in der Eidermündung liegt Schabhörn und Negehörn. Die Insel ist von Nord nach Süd 2,9 Kilometer lang und von West nach Ost maximal 1,5 Kilometer breit. In der Fläche misst sie 1,8 Quadratkilometer. Die Insel entstand vor rund 400 Jahren aus aufgespülten Senden, die sich dauerhaft über die Flutinlinie erholen. Aus Gerichtsakten wurde die Insel erstmals 1610 und 1665 urkundlich erwähnt. Die erste Karte führt die Insel 1705 unter dem Namen Buschsand. Diese Bezeichnung hielt sich bis zum 20. Jahrhundert. Ausgehend von den alten Karten war die Insel damals etwa viermal so groß wie heute. Anfangs bewacht, was sich allerdings schnell änderte. Auf Trieschen brüten insgesamt etwa 15.000 bis 20.000 Vogelpaare. Bis zu 330.000 Zugvögel nutzen die Insel zum Rasten. Insgesamt zählt die Vogelwart 2014 Vögeln aus 192 verschiedenen Arten. Musikalisch geht's ja weiter mit Ray Parker Jr. und dem Song Ghostbusters.

In den letzten Wochen beobachten wir mit wachsender Sorge eine politische Entwicklung, die unser solidarisches Fundament erschüttert. Massive Kürzungen im Sozialbereich stehen im Raum. Wenn wir von sozialen Kürzungen lesen, wirken diese in den Medien oft wie abstrakte Zahlen oder politische Entscheidungen irgendwo in der Ferne. Doch hinter diesen Zahlen stehen Menschen, deren Sicherheit und tägliche Teilhabe direkt auf dem Spiel stehen. Nicht nur unsere Werkstätten sind bedroht, sondern die gesamte Infrastruktur, auf die wir angewiesen sind. Denkt nur mal an die Schulbegleitung. Sie ist für viele Kinder und Jugendliche das einzige Ticket, um überhaupt am Bildungssystem teilhaben zu können. Diese Unterstützung werden gerade jetzt massiv zusammengestrichen. Das ist ein direkter Angriff auf die Zukunftschancen der nächsten Generationen. Dasselbe gilt für Therapieplätze. Seit Jahren ist es ein Kampf, einen Platz zu finden. Und anstatt dieser Lücke zu schließen, wird das System weiter ausgedünnt. Wenn notwendige Therapien wegfallen, führt es nicht zu Ersparnissen, sondern zu massivem Leid. Das ist keine verantwortungsvolle Politik. Das ist ein Rückzug aus der sozialen Verantwortung. Wenn hier der Rotstift angesetzt wird, wächst bei uns allen die Angst. Die Frage, habe ich morgen noch einen Platz? Wird die Unterstützung, die ich brauche, noch da sein? Ist für viele zur täglichen Belastung geworden. Wie soll man sich noch wohlfühlen? Wie soll man sich entfalten können, wenn die Grundlage der eigenen Teilhabe so instabil geworden ist? Das Gefühl von Sicherheit, ein Grundbedürfnis eines jeden Menschen, schwindet zusehends. Die aktuellen Proteste, die wir aktuell überall erleben, sind kein Zufall. Sie sind ein verzweifeltes und zugleich notwendiges Signal. Wir dürfen nicht akzeptieren, dass bei denen gespart wird, die am wenigsten Lobby haben. Das soziale Netz ist nicht dafür da, bei der ersten Krise zerrissen zu werden. Es ist unser Versprechen, dass wir als Gesellschaft niemanden zurücklassen. Wenn wir schweigen, nehmen wir den schleichenden Abbau unserer sozialen Rechte in Kauf. Der Widerstand auf der Straße ist ein Zeichen der Menschlichkeit. Wenn Menschen gemeinsam aufstehen, zeigen die, dass Inklusion und soziale Sicherheit keine Luxusgüter sind, über die man nach Kassenlage entscheidet, sondern unverhandelbare Grundrechte. Wir müssen weiterhin laut bleiben. Es geht nicht nur um uns in den Werkstätten, sondern um ein Prinzip. Ein Sozialstaat, der seinen Namen gerecht wird. Wir fordern keine Almosen, wir fordern Teilhabe. Wir sagen Nein zu Kürzungen, Nein zum Abbau unserer Zukunft. Solidarität ist nicht verhandelbar. Dass so viele Menschen auf die Straße gehen, ist unsere stärkste Waffe gegen eine Politik der Ausgrenzung. Und trotz des grauen und unbehaglichen Wetters hat sich Kiel von seiner stärksten Seite gezeigt. Rund 5000 Menschen sind auf die Straße gegangen, um gemeinsam ein unüberhörbares Zeichen zu setzen. Solidarität statt Sparzwang. Es war ein tief berührendes und wunderschönes Gefühl, in dieser großen Menge zu stehen. Zu sehen, wie viele Menschen zusammengekommen sind, um Seite an Seite Haltung zu zeigen und Flagge gegen die drohenden Kürzungen und Maßnahmen zu beziehen. Hat unglaublich Hoffnung und Kraft gespendet. Besonders wertvoll war für uns die Möglichkeit, uns auch im Rahmen unserer Arbeit aktiv einzubringen und Teil dieser wichtigen Bewegung zu sein. Diese Welle aus Zusammenhalt und gegenseitiger Unterstützung hat gezeigt, wie viel wir bewegen können, wenn wir laut bleiben und füreinander einstehen. Ein rundum wundervoller Tag, der im Gedächtnis bleibt und Mut für die Zukunft macht. Danke. Musikalisch geht's hier weiter mit Betontod und dem Titel Traum von Freiheit.

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4: Johann Sebastian Bach gilt als einer der bedeutendsten barocken Komponisten und als einer der bedeutendsten Komponisten aller Zeiten. Weltweit werden seine Kompositionen aufgeführt und dienen auch häufig bis zu diesem Tag als Inspiration für zeitgenössische Musik. Er wurde 1685 in Eisenach geboren und schon in seinen jungen Jahren starben Vater und Mutter und er lebte bei seinem älteren Bruder. Er besuchte eine renommierte Lateinschule, sang dort im Schülerchor und erlernte das Orgelspiel. Berufliche Stationen führten ihn an verschiedene Städte in Deutschland und es entstanden etliche Kompositionen, von denen leider nicht alle überliefert wurden. Er galt auch als Musiker selbst virtuos und hatte zahlreiche Kinder, von denen selber viele bekannte Musiker geworden sind. Jetzt kommt ein Lautenstück von Johann Sebastian Bach.

Draußen fallen die letzten bunten Blätter. Die Tage werden kürzer. Die Fenster morgens beschlagen und das Licht, ja, das Licht wird gefühlt gar nicht mehr richtig an. Viele von uns sehen sich jetzt nach Gemütlichkeit, Kerzenschein und Kuscheldecke. Aber für gar nicht mal so wenige Menschen bedeutet dieser Wechsel einen echten, harten Kampf. Wenn die Jahreszeit wechselt, tut es die Psyche oft auch. Herbst und Winter, das sind für psychisch erkrankte Menschen oft die härtesten Monate des Jahres. Schockfinster, wenn der Wecker klingelt und es draußen einfach dunkel ist. Der Körper fühlt sich an wie Blei. Aus dem Bett zu kommen, wird zu einer Herkulesaufgabe. Jeder Handgriff kostet unendlich viel Kraft. Und während die Welt da draußen auf gemütlich umschaltet, dreht sich im Kopf oft die Abwärtsspirale. Die Gedanken werden dunkler, der Antrieb schwindet und die Einsamkeit zieht ein, noch bevor der erste Schnee fällt. Wenn du gerade genauso fühlst, höre kurz hin. Du bildest dir das nicht ein und du bist verdammt nochmal nicht faul. Dein Körper und dein Kopf reagieren auf echten Mangel an Licht, an Energie und Wärme. Deshalb wollen wir heute nicht so tun, als wäre alles super, sondern schauen, wie wir diese dunklen Monate überstehen. Mit ein paar kleinen Werkzeugen, die vielleicht keinen Zauberstab parat haben, aber den Alltag ein Stückchen tragbarer machen. Erstens, Erlaubnis zum Überleben. Schraube deine Ansprüche runter. Niemand gewinnt einen Preis dafür, dass er sich bei einer Depression durch den Alltag schleppt. Wenn heute nur das Zähneputzen geklappt hat, ist das ein Sieg. Feier diese Mini-Erfolge. Zweitens, künstliches Licht als Verbündeter. Tageslichtlampen sind kein Hokuspokus, sondern echte Biochemie. Schon 20 Minuten am Morgen können dem Gehirn signalisieren, hey, der Tag hat heute begonnen. Wir schütten Serotonin aus. Und wenn die Sonne sich doch mal blicken lässt? Auch wenn es kalt ist, geh raus. Jedes bisschen natürliches Licht zählt. Drittens, die Mini-Routine gegen die Bettschwere. Wenn du merkst, dass du im Bett festklebst und die Gedanken dunkel werden, mach dir keinen Druck, sofort aufzustehen. Fang im Liegen an. Strecke die Zehe. Reibe die Hände. Atme tief in den Bauch. Hol deinen Körper Zentimeter für Zentimeter zurück, bevor du die Beine aus dem Bett schwingst. Und viertens, das Wichtigste, verstecke dich nicht. Die Depression will, dass du dich isolierst. Sie flüstert dir ein, dass du den anderen zur Last fällst. Das ist eine Lüge. Du musst keine großen Partys feiern oder stundenlang telefonieren. Schreib einer vertrauten Person einfach nur einen Punkt oder ein Emoji. Mir geht's heute nicht gut. Oft reicht es schon, wenn ein anderer Mensch weiß, da draußen ist jemand, der an mich denkt. Der Herbst und der Winter gehen vorbei. Das ist ein Fakt. Auch wenn sich im Januar alles unendlich lang anfühlt. Du musst diesen Weg nicht im Sprint laufen. Es reicht völlig, wenn du stolperst, dich kurz ausruhst und Schritt für Schritt weitergehst. Pass gut auf dich auf da draußen. Du bist nicht alleine. Danke. Musikalisch habe ich für euch Charakter mit dem Titel Blessed.

In der Rubrik Gesundheit geht es heute um das Thema Vergessen. Vergessen ist der Verlust von Erinnerungen aus dem Gedächtnis. Vergessen ist ein kontinuierlicher Vorgang über die Zeit hinweg, wobei Geschwindigkeit und Umfang des Vergessens von vielen Faktoren abhängig sind. Es ist von vielen Faktoren abhängig, wie lange etwas im Gedächtnis verbleibt. So werden sinnlose und unzusammenhängende Informationen schneller vergessen als zusammenhängendes und geordnetes Wissen. Informationen mit emotionalen Färbung und Selbstbezug verbleiben einfach länger im Gedächtnis. Eine Form, um das Gedächtnis zu trainieren, ist das mentale Aktivierungstraining, auch Gehirnjogging genannt. Dabei handelt es sich um ein Training der geistigen Leistungsfähigkeit mit dem Ziel, dieses zu erhalten oder zu steigern. Gehirnjogging ist als Methode altersunabhängig. Auch kann das Vergessen durch krankhafte Veränderungen des Gehirns verursacht werden. Häufig spricht man in diesen Fällen von Demenz. Ein bekanntes Beispiel für eine Demenzerkrankung ist die Alzheimer'sche Erkrankung. Der Verlauf ist meist schleichend und tritt mit zunehmendem Alter auf. Bei einer plötzlichen Gedächtnisverlust durch Schock oder Unfall spricht man von einer Amnesie. Dadurch können mehrere Jahrzehnte des Lebens verloren gehen. Musikalisch geht's jetzt hier weiter mit der Gruppe Scotch und dem Song Delirium Mind.

0: Tja, meine lieben Leute, was soll ich euch sagen? Das war Mara, das Materialhof-Radio mit einer prall gefüllten Sendung. Wir hatten Themen wie die Woche der seelischen Gesundheit und die zwei Programmpunkte, die noch am Laufen sind. Wir hatten einen Text über die Armut und dass das eben kein Schicksal, sondern eine Entscheidung ist, gesprochen. Wir haben unsere Koffer gepackt und sind auf die Insel Tryschen gereist. Außerdem haben wir nochmal zurückgeschaut auf die Demo in Kiel und unsere Erfahrungen mit euch geteilt. Wir haben etwas über Johann Sebastian Bach gehört und haben uns angeschaut, wie die nächsten Monate der kalten Jahreszeit so werden könnten und hatten auch ein paar Tipps für euch. Wir haben über die Vergesslichkeit gesprochen, die bei jedem Menschen mal vorkommt, mal mehr, mal weniger. Und ja, zum Abschluss gibt's wie immer eine Lebenslinie und Traumreise. Wenn ihr noch Bock habt und wissen wollt, was sonst noch so bei uns abgeht, schaut doch gerne bei unserem Instagram vorbei. Dort heißen wir Medienwerk-Materialhof. Lasst ein Like und Follow da, darüber würden wir uns sehr freuen. Verantwortlich für diese Sendung war Heiko Lübke. Wir verabschieden uns an dieser Stelle und verweisen darauf, dass hier jetzt noch die Lebenslinie und die Traumreise startet. Viel Spaß damit, macht's gut! Seelische Gesundheit ist wie ein Garten. Manchmal blüht's, manchmal wächst einfach nur Unkraut und manchmal vergisst man einfach zu gießen. Aber alles darf sein. Selbst die schräge Sonnenblume, die sich immer zur falschen Seite dreht, trägt ein Stück Schönheit in sich. Also sei nett zu deinem inneren Garten, auch wenn er manchmal ein bisschen wild aussieht. Und damit herzlich willkommen zu einer kleinen Auszeit für dich selbst. Diese Reise lädt dich ein, loszulassen und dich mit der Ruhe der Natur zu verbinden. Mach es dir bequem, ob im Sitzen oder Liegen. Schließe deine Augen, wenn du magst. Lass alles, was heute war oder noch kommt, für einen Moment los. Jetzt geht es nur um dich. Um Ruhe und um deine Entspannung. Atme tief durch deine Nase ein und langsam durch den Mund wieder aus. Noch einmal tief ein und wieder aus. Ein drittes Mal tief ein und fülle deine Lungen mit frischer Luft. Und lass alles los beim Ausatmen. Spüre, wie du mit jedem Atemzug ruhiger wirst, wie dein Körper sich mehr und mehr entspannt. Stelle dir nun vor, du bist in einem stillen, friedlichen Wald. Du gehst einen kleinen Pfad entlang, bedeckt mit Moos und weichem Waldboden. Die hohen Bäume um dich herum rauschen leise im Wind. Vögel zwitschern in den Baumwipfeln. Ein Specht klopft in der Ferne. Und mit jedem Schritt lässt du mehr Spannung los. Wir atmen noch einmal tief ein und wieder aus. Spüre die frische, kühle Waldluft in deiner Nase. Du gehst weiter, ganz in deinem Tempo. Die Sonnenstrahlen fallen durchs Blätterdach und tanzen auf dem Boden. Manchmal flattert ein Schmetterling vorbei, leicht und frei. Ein Reh steht zwischen den Bäumen und beobachtet dich still und verschwindet im Dickicht. Der Weg führt dich nun zu einer Lichtung. Vor dir liegt ein klarer, ruhiger See. Das Wasser glitzert in der Sonne, ganz still, als würde es träumen. Ein leichter Wind streicht über die Wasseroberfläche und lässt kleine Wellen tanzen. In der Ferne hörst du einen Wasserfall rauschen, gleichmäßig, beruhigend, wie eine sanfte Melodie der Natur. Wir atmen nochmal tief ein und wieder aus. Setze dich ans Ufer oder lege dich ins weiche Gras. Spüre die Erde unter dir. Sie trägt dich. Du bist ganz sicher und ganz geborgen. Libellen tanzen über das Wasser. Ein Fisch springt kurz auf und lässt Kreise entstehen. Alles ist in Bewegung, aber ohne Eile. Die Zeit steht still. Lass dein Atem ganz natürlich fließen. Beobachte ihn einfach, wie er kommt und geht. Mit jedem Ausatmen darfst du noch mehr und mehr loslassen. Gedanken, Anspannung, Sorgen, sie ziehen einfach weiter wie Wolken am Himmel. Bleibe noch einen Moment hier in diesem Moment der Stille, friedlich und frei. Wir atmen noch einmal tief ein und langsam wieder aus. Noch einmal tief ein und wieder aus. Und nun ganz langsam darfst du beginnen, zurückzukommen. Spüre den Boden unter dir. Höre die Geräusche um dich herum. Bewege leicht deine Finger, deine Füße, deine Zehen und dein Körper. Langsam wacht er wieder auf. Doch die Ruhe, sie bleibt noch für einen Moment. Wir nehmen noch einen letzten Atemzug und halten ihn für einen Moment und atmen dann vollständig wieder aus. Wenn du magst, öffne langsam deine Augen. Du bist wieder im Hier und Jetzt, entspannt und ganz bei dir. Danke, dass du dir diese Zeit für dich genommen hast.
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Hallo und einen schönen guten Tag. Ich freue mich, dass Sie eingeschaltet haben. Hier ist die Tonstunde am Donnerstag. Heute ist der 15.10.2026. Mein Name ist Dirk Klassen. Ich habe wie immer am Anfang der Sendung eine Single mitgebracht, die zu meiner Rechten auf dem Plattenteller liegt. Und ich müsste mir das mal ablesen, wie die Frau dann mit bürgerlichem Namen heißt. Ich habe es mir aufgeschrieben. Carla Bissi in Forli. Und wenn ich jetzt den Namen Alice sage, dann wissen Sie sofort Per Elisa. Damit ist sie damals ganz groß rausgekommen. Das war auch ihr erstes Album. Von selbigem habe ich jetzt eine Single mitgebracht, Una Notte Speciale, das heißt so viel wie eine besondere Nacht. Aber nicht, dass Sie glauben, die Frau wäre nur ein One- oder Two-Hit-Wonder. Die hat insgesamt 20 Alben aufgenommen, aber was soll's, wir spielen jetzt eben diese Single.

Musikmanager sind ja des häufigeren Mal der Meinung, dass der bürgerliche Name eines Stars nicht für die Verwendung in der Öffentlichkeit taugt. Für die 1962 geborene Leslie Wundermann mag diese Aussage auch zutreffend sein. Die amerikanische Sängerin lieh nach einer klassischen Gesangsausbildung ihre Stimme zunächst den Bands Filoni und Next. Im Jahr 1987 wollte Wundermann dann jedoch allein durchstarten und besorgte sich Geld von ihrem Vater. Das war dann, wie Sie gleich erfahren werden, mit hohen Zinsen zurückgezahlt. Die Single Tell It To My Heart veröffentlichte sie unter dem Künstlernamen Taylor Dane und konnte damit bei uns die Spitze der Charts besetzen. Seit ihrem Debütalbum hat Dane jedoch noch weitere Alben veröffentlicht und war nebenbei auch als Schauspielerin aktiv. Von ihrem zweiten Album mit dem Namen Can't Fight the Fate aus dem Jahr 89 habe ich nun den Titel Heart of Stone dabei.

Ich bin mir sicher, wenn ich jetzt die Namen Mel und Kim sage, dann denken Sie sofort an FLM, Showing Out und diese ganzen Sachen, die in den 80ern von den beiden kamen. Es ist ja tragischerweise so gewesen, dass ihre Schwester, also Kim Appleby, hat nachher noch alleine weiter Musik gemacht und Mel ist im Alter von 23 Jahren an den Folgen einer Krebserkrankung gestorben. Die beiden hatten zusammen noch fürs nächste Album Titel geschrieben und die hat Kim Appleby dann im Prinzip alleine aufgenommen und gesungen und gleich der erste Song von ihrem 1990 erschienenen Album Kim Appleby, das ebenso heißt wie sie, Don't Worry, ist dann bis in den Charts, ich glaube bis auf Platz 2, meine ich mal gelesen zu haben, durchgestartet. Und ich hätte jetzt die total runtergerockte Single auf dem Plattenteller liegen, die sowas von knackt und knistert in der Mitte und mit ganz viel Glück auch ordentlich durchläuft. Deswegen Don't Worry.

Und wie es leider so ist, müssen Sie, weil Sie diese Sendung heute eingeschaltet haben, das, was nun kommt, ertragen. Obwohl Sie jetzt noch schnell die Möglichkeit hätten, das Programm zu wechseln. Also mein Verständnis hätten Sie, denn wieder einmal bin ich nicht in der Lage, an mich zu halten. All das, was in letzter Zeit so von den Regierenden zu hören ist, könnte mich zu einem Kommentar veranlassen, der mehr Sendezeit beanspruchen würde, als mir hier zusteht. Ein bisschen Wahrheit ist doch aber auch drin in den Dingen, die ich schreibe und sage, und ganz oft kann ich eben einfach nicht meinen Mund halten. Anfang dieser Woche war die Meldung zu vernehmen, dass unsere Bundesministerin für Arbeit und Soziales, Bärbel Baas, ihren Rücktritt eingereicht hat. Sie möchte nicht mehr Chefin der Partei sein, die einmal für das arbeitende Volk soziale Gerechtigkeit erstritten hat und nun bald an der 5%-Hürde scheitern könnte. Frau Baas möchte aber auch nicht mehr ihr Ministeramt ausüben. Erst kürzlich hat die in Duisburg geborene Politikerin einen privaten Schicksalsschlag zu verzeichnen gehabt. Es ist zu lesen, dass Bärbel Baas infolgedessen um Nachsicht und ein wenig Ruhe in dienstlichen Sachen gebeten hat. Doch ihre politischen Gegner sahen sich nicht in der Lage, dieser Bitte nachzukommen. Und auch wenn ich kein Freund der herrschenden Kaste bin, so würde ich Frau Baas doch mein Beileid aussprechen und hätte vollstes Verständnis dafür, dass die Gedanken gerade nicht auf dem ruhen, was man sonst in ihrem Job so macht. Aber nicht, dass Sie jetzt denken, ich würde hier eine sympathische Lobhymne auf eine aus deren Reihen anstimmen wollen, die dieses Land immer weiter entzweien. Vorgeschobener Grund des Rücktritts unserer Sozialministerin ist angeblich so etwas wie Überarbeitung. Jedoch kann das bei keinem, der so ein Amt bekleidet, als glaubwürdig gelten. Die Damen und Herren aus der Politik wissen in keinster Weise, was Arbeit bedeutet. In nahezu allen Punkten sind die weltfremden Gierlappen so weit abgehoben, dass sogar schon die Bundesbahn und die Zustände der Straßen der Grund dafür sein sollen, dass die Partei mit dem braunen Hintergrund auf blauen Wahlplakaten Stimmengewinne verzeichnen kann, die bis 2036 bei steigender Tendenz nicht nur die Olympiade in Deutschland als Déjà-vu möglich machen. Ach, sei es drum, ich hatte ja eben auch nur von nahezu jedem Punkt gesprochen, denn in einer Sache sind die Lügenbarone und Baronessen mit dem gemeinen Volk recht gleich. Denn wenn es um das Lästern, Dissen und Schlechtmachen geht, dann könnte man denken, die Laberköpfe hängen zu oft in sozialen Diskriminierungsnetzwerken rum. Beim Assi-Volk ist ja bekannt, dass jedes Opfer noch so lange fertig gemacht wird, wie ein vermeintlich Stärkerer sich eben überlegen fühlt. Doch in den Reihen der angeblich Gebildeten von so etwas zu erfahren, macht Politiker doch irgendwie menschlicher, wenn auch auf echt eklige Weise. Von vereinzelten Volksausnehmern soll Frau Baas gegenüber wohl keinerlei Rücksicht und Anstand bezüglich ihres Verlustes geherrscht haben. So etwas geht bis zu Gemeinheiten, die nicht schicklich sind. Es ist ja gut und schön, wenn der faule und dumme Haufen von Unfähigen in Berlin sich mit seinesgleichen in aller Freundlichkeit Fakten um die Ohren haut. Für die Großfamilie im Süden des Landes darf der Ton auch aufgrund ihrer vorlauten, eingebildeten Art etwas härter sein, aber bei einem privaten Verlust hört der Spaß auf. Es gilt, sich zu beherrschen. Oder wie unprofessionell muss man bitte sein, um so gemein zu werden? Obwohl, was schreibe und sage ich denn da? Das sind ja alles keine Profis, zumindest nicht in ihrem Beruf. Aber das von denen auch keine den Anstand hat, die Größe hat, das mal zuzugeben, wenn was falsch gelaufen ist. Und da, ja, das sage ich so komisch, denn jetzt bin ich am Zuge. Frau Baas, ich entschuldige mich im Namen ihrer sogenannten Kollegen für deren Art und Gemeinheiten. Ich muss das tun, weil die Feiglinge es selbst vor Narzissmus eben nicht können. Und trotzdem, lassen Sie es mich so sagen, ist es immer wieder schön, wenn sich einer von Ihnen entschließt, aufzuhören. Abgesichert haben Sie sich ja alle selbst bis zum geht nicht mehr. Und was soll da schon passieren? Und doch leider rücken auch immer wieder welche nach, die auch nichts können und für die das Atmen bereits eine Herausforderung ist. Doch über unsere Wirtschafts- und Energieministerin reden wir ein anderes Mal, denn selbst Godzilla hat an einem Tag nicht so viel kaputt gemacht wie die, wenn die nur redet oder denkt. Also ich empfehle mich.

Bereits im Alter von 52 Jahren verstarb im Jahr 2004 die amerikanische Sängerin Laura Branigan. Leider spielt die Radiolandschaft lediglich mal ihren Coversong Self Control oder mit Glück auch Gloria. An die Klasse-Platten trauen, die sich lediglich auf Einschaltquoten schauenden Profis nicht dran. Und ja, da komme ich ins Spiel, Sie haben es gehört, denn der Extended Remix der Single Maybe Tonight aus dem Jahr 1985 ist durchaus auch was fürs Medium Radio. Und man muss sich nur trauen. Und so gerade eben noch in den 1980er Jahren entstand das Projekt Noble Savages, welches aus Cyrus Valentine und seiner Schwester Shirin bestand. Der bekannteste Song der beiden wurde in seinem Erscheinungsjahr 1996 auch ständig vom Musiksender Viva gespielt. Shirin Valentine war damals als Ansagerin von Musikvideos zu sehen und beim in der Nase bohrenden Dingen in the Nose ist ja ein direkter Aufruf zum Popeln. Ja, okay, ich verstehe. Can We Talk ist auch so ein Titel, den die Sender damals bis zum geht nicht mehr gespielt haben. Und von der Single habe ich nun die B-Seite aufliegen aus dem Jahr 1997, Indo Reggae.

0: Und natürlich habe ich auch für diese Sendung wieder ein Musikstück übersetzt. Vielleicht erinnern Sie sich, in der letzten Sendung war das Barbra Streisand und ich war da ein wenig angespannt und nervös, weil das für mich auch sehr ein schönes Lied war und ein sehr ernstzunehmender Text in der Übersetzung. Dieses Mal gehen wir das Ganze etwas lustiger an und Sie werden, ich denke schon, ziemlich schnell darauf kommen. Es ist auch nicht sehr schwer, der Text ist nicht sehr lang und ich lasse mir dabei helfen. Ich hoffe, das funktioniert alles so, wie ich mir das vorstelle und starte jetzt einfach mal. Lass mich dich sagen hören.
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0: Mach mal die Ohren auf und du wirst schon hören. Und ich sage dir, das ist alles so, weil es eben keine Begrenzung gibt. 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
0: 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Ja, ich gebe zu, zum Text des Stücks No Limit der niederländischen Gruppe Two Unlimited einige Füllwörter hinzugefügt zu haben, die beiden Protagonisten Ray Slingard und Anita Danielle Dels waren vom Beginn bis zur Mitte der 90er mit einigen Titeln sogar bis in die oberen Ränge der Charts vorgestoßen. Im Allgemeinen wird die Musik der Produzenten Jean-Paul de Costa und Phil Wild, die diese für das Duo schrieben, zur Kategorie Eurodance gezählt. Es steht nachzulesen, dass es nach erfolgreichen Zeiten ein Zerwürfnis mit den Produzenten gab und aus diesem Grund das ganze Projekt mit anderen Künstlern im Austausch bestückt wurde. An die glorreichen Zeiten der 90er Jahre konnte die Band jedoch nie mehr anknüpfen und wie das Schicksal manchmal so die Gelegenheiten nutzt, finde ich doch in meiner Plattensammlung genau diese eine Scheibe, ja, ich weiß, das Wort ist urheberrechtlich geschützt aus dem Jahr 1993 und wenn Sie jetzt denken, warum das sein muss, dann sage ich ja, ein wenig Spaß wird doch wohl noch erlaubt sein.
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irgendwie auch ganz schön hektisch, das Ganze. Und zum Glück ist das Vinyl so durchgelaufen. Sie merken, es knistert und knackt. Und ich habe immer wieder Glück, dass die Platten nicht springen. Würde das eine Aufzeichnung sein, diese Sendung, könnte ich das jederzeit rausschneiden. Aber in diesem Fall bei Live hätten wir dann, also Sie und ich, Pech. Und beim nächsten Song brauchen Sie höchstens 3 Sekunden, um zu erkennen, aus welchem Film die von John Barry und Don Black geschriebene Komposition stammt. Da hakt's wieder. Und die Bilder des Geheimagenten, der alle Frauen durch einen Kuss von sich überzeugen kann, werden sogleich die nächsten 3,5 Minuten durch ihre Sinne spuken.

Aus dem Film Diamantenfieber mit Sean Connery als Geheimagent 007. Das war die britische Sängerin Shirley Bassey mit ihrem 1971 ausgezeichneten Song Diamonds Are Forever. Und sicher kennen Sie die Aussage flach, flacher Stallone, denn der amerikanische Schauspieler, dessen Biopic demnächst in die Kinos kommt, hat nicht nur Oscar-reife Dinge auf Zelluloid gebannt. Im Jahr 1987 hat er am Drehbuch des Road-Movies Over the Top mitgewirkt und auch gleich die Hauptrolle des Lkw-Fahrers übernommen, der um die Zuneigung seines Sohnes kämpfen muss. Das Album der dazugehörigen Filmmusik enthält zahlreiche Songs, die klanglich sehr genau ihre Zeit widerspiegeln. Auch so der Titel In This Country vom Leadsänger der Band Cheap Trick, Robin Zander. Allein die Arbeit des Toningenieurs und Produzenten Giorgio Moroder ist wegweisend für den Sound der 80er Jahre Popmusik. Moroder, der ja in vielen Fällen ein sicheres Gespür für den Zeitgeist gezeigt hat, hat durch den Einsatz der zur Verfügung stehenden Effektgeräte mit diesem Song ein Bild in Tönen des Jahrzehnts geschaffen. Okay, zu viel Lobgesang vielleicht, dann hören Sie und fühlen Sie gern selbst.

Und wo wir gerade so schön in den 80er Jahren festkleben, hätte ich noch Musik von John Smith und Valerie Day zur Hand. Das ist eine Maxi-Single, die geht 6 Minuten und 15. Das ist der sogenannte Dutch Mix, steht da drauf. Die haben im Prinzip nur 2 Alben rausgebracht und 2 Titel, mit denen sie so richtig erfolgreich waren. Die eine Single heißt Point of No Return und dann gab es noch, ja okay, Don't Let Me Be The One, das ist vielleicht auch noch ganz bekannt, aber I Can Wait war die erste Single von No Shoes im Jahr 1986 vom Album Poolsize und hier ist sie jetzt.

Und so klaut einer beim anderen. Sie haben das bestimmt mitbekommen, dass da so ein paar Samples drin waren, die im Original Madonna sind. In den 90ern, ich glaube sogar, nee, das war Ende der 90er, Anfang der 2000er, hat eine Künstlerin namens Alina ein Stück rausgebracht, nur für dich. Die hat dann den Sample aus I Can't Wait nochmal genommen und wieder neu verarbeitet. Und so geht das immer weiter und weiter. Und wenn diese Musik erklingt, wissen Sie, Sie haben es gleich geschafft. Und ich kann von Glück sagen, dass das Stück so lang ist, denn ich muss noch ein bisschen Zeit rumbringen. Hilft ja nichts. Das, was ich noch hätte spielen können, würde ich dann nächste Woche wieder mit ins Programm aufnehmen. Wenn Sie mögen, das wäre der 22.10. 15 Uhr hier bei Kiel FM. Dann hören wir uns vielleicht wieder. Aber ich habe eh immer zu viel Musik mit. Das kann ich gar nicht so genau nehmen, weil ich mit den Schallplatten und so weiter das auch immer nicht weiß. Das fällt mir dann einen Tag vorher ein, was ich vielleicht noch spielen möchte. Und geben Sie es ehrlich zu, die Sendung klingt auch so, als wäre das total ungeplanter Blödsinn, den ich einfach nur so zusammenkloppe. Trifft's ungefähr, glaube ich, ne? Zum Ende dieser Sendung habe ich mal einen Fakt für Sie, der ganz aufbauend wirken kann, wenn Sie eine Idee haben und etwas machen möchten, das, von dem Sie sich nicht ganz sicher sind, ob das so funktioniert oder ob die Idee wirklich gut ist. Also wie dieser Witz, ich weiß nicht, ob Sie den kennen, wenn Ihnen Ihr Job sinnlos vorkommt, denken Sie mal an den Typen, der bei BMW Blinker einbaut. Aber ganz so schlimm ist es nicht, denn was auch immer Sie sich gerade vorstellen, lassen Sie sich sagen, dass im Jahr 1999 PayPal zu einer der 10 schlechtesten Geschäftsideen gewählt wurde. Und was daraus wurde, das wissen wir ja. Also nicht entmutigen lassen.

0: Sie merken schon, ich schinde ein bisschen Zeit hier. Und hoffe, Sie kleben noch an dem, was ich so zu sagen habe, was nichts Wichtiges mehr sein kann. Doch das eine bleibt mir noch, nämlich sagen zu lassen, weil ja das Wochenende kurz vor der Tür steht.
1: Ein Glück, morgen ist Freitag.
0: Und damit verabschiede ich mich dann jetzt auch endgültig von Ihnen für diese Sendung. Freue mich, wenn Sie ein bisschen Spaß hatten. Freue mich noch mehr, wenn Sie nächste Woche wieder einschalten. Wünsche Ihnen, wenn es soweit ist, ein schönes Wochenende, eine angenehme Restwoche. Und wie immer, bitte bleiben Sie gesund. Auf Wiederhören, bis nächsten Donnerstag. Vielleicht.

Hallo, schön, dass ihr wieder da seid und mit mir die folgende Stunde verbringen wollt. Es hat sich mittlerweile bewährt, lediglich zwei Alben pro Sendung vorzustellen, denn so bekommt ihr einen umfassenderen Eindruck, als wenn ich vielleicht aus fünf Alben jeweils nur zwei Songs spielen würde. Die zwei Alben, um die es in der nächsten Stunde gehen wird, sind zum einen Loving You, der neue Longplayer von Bernard Allison, und dann in der zweiten halben Stunde hören wir ein paar Titel eines Albums, das bereits früh im Jahr erschien, das mir aber irgendwie durchgerutscht ist und viel zu gut ist, um nicht wenigstens nachträglich vorgestellt zu werden. Berühmte Stars der Musikbranche haben ihren Töchtern, Söhnen, Brüdern, Schwestern oder sonstigen Verwandten schon wegen ihres Nachnamens Türen im Business geöffnet. Keine Frage, doch so ganz ohne Talent wären die Karrieren von beispielsweise Janet Jackson, Ziggy Marley, Julian Lennon, Jacob Dylan, Jason Bonham und anderen nicht denkbar. Das gilt auch für Bernard Allison, dem Sohn der Chicago-Blues-Legende Luther Allison, der bereits 1997 mit nur 57 Jahren einem Krebsleiden zum Opfer fiel. Filius Bernard, immerhin auch schon 61 Jahre alt, stand bereits mit 13 Jahren an der Seite seines Vaters auf der Bühne und sein erstes eigenes Album erschien 1990. Schon lange hat er die Querverweise zu seinem Vater nicht mehr nötig und morgen am 16. Oktober erscheint sein neues Werk Loving You, eine Mischung aus Funk, Soul, R&B und natürlich Blues erwartet euch. Wir hören den Album-Opener Left Me With My Guitar und dann im Anschluss Slide On Over mit einem leichten Marvin Gaye-Touch.

Bernard Allison war das mit den Songs Left Me With My Guitar und Slide On Over vom brandneuen Album Lovin' You, das morgen erscheint. Den puren Chicago Blues seines Vaters und Lehrmeisters Luther Allison hat der Junior mit vielen Soul- und besonders auch Funk-Anteilen aufgepimpt und sich somit einer Zuhörerschaft erschlossen, die nicht nur aus Blues-Puristen besteht. Den hat er aber natürlich auch drauf, wie beim folgenden Song Busted and Disgusted.

It's Blues Time hier in der Pandora's Box auf Kiel FM. Busted and Disgusted hörten wir von Bernard Allison vom neuen Album Lovin' You. Einige Gäste hat er darauf versammelt, wie die Gitarristen Larry McRae, Devon Allman und Matthew Curry, die Geigerin Heather Hardy, den Klaviervirtuosen Victor Wainwright sowie Bernards Neffe Jasper und seine Nichte Lindsay Allison, die mit ihrem Background-Gesang für zusätzliche Wärme und Soul sorgen. Gleichzeitig begrüßt Allison mit dem Rhythmusgitarristen Steven Johnson alias Stevie J. Blues einen wichtigen Neuzugang in seiner Band, der 5 der 7 Originalsongs des Albums mitgeschrieben hat und zuvor Mitglied der Band von Bobby Rush war. Hier kommen 2 weitere Titel des Albums, als da wären Time Traveler und Pay What You Owe Me.

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1: Time Traveler und Pay What You Owe Me hörten wir, zwei Songs des am morgigen Freitag erscheinenden Albums Lovin' You von Bernard Allison. Zum Abschluss der Vorstellung dessen hören wir eine Abschlussnummer daraus, Rock'n'Roll Hoochie Coo, ursprünglich aus der Feder von Rick Derringer, der im letzten Jahr starb, und somit ist die funkige Version von Bernard Allison als Hommage an ihn zu verstehen.

Rock'n'Roll Hoochie Coo, eine Covernummer von Rick Derringer, vorgetragen von Bernard Allison vom brandneuen Album Lovin' You. Das Album, das ich euch nun vorstellen möchte, erschien bereits im April und ist mir komplett durchgerutscht. Na klar, wie so andere vorstellungswürdige Alben, die bei mir nicht zum Zug kamen, werdet ihr vielleicht denken. Aber meine Sendezeit ist einfach begrenzt und dann geht es auch um meinen eigenen Geschmack. Außerdem heißt meine Devise, lieber ein Album ausführlich vorstellen als mehrere mit nur einem oder zwei Songs. Zurück zum besagten vergessenen Album. John Corabi veröffentlichte bereits im April sein Album New Day, auf dem der ehemalige Frontmann von Mötley Crüe, The Scream, Union, ESP und den Dead Daisies Songs präsentiert, die mit Hard Rock nur wenig zu tun haben. Rock, Soul und Blues, diese Mischung trifft es ganz gut. Los geht's mit den Songs Everyday People und When I Was Young.

John Corabi hörten wir mit den Songs Everyday People und When I Was Young vom ersten Soloalbum New Day des ehemaligen Mötley Crüe-Frontmannes. Er ersetzte Anfang der 90er Jahre deren Sänger Vince Neil, allerdings nur für wenige Jahre. Deutlich größere Fußstapfen hinterließ John Corabi als Mitglied der Dead Daisies, von denen er sich aber kürzlich trennte. Sein Nachfolger wurde dort Kelly Hansen, ehemaliger Frontmann von Foreigner. Über den Grund für die Trennung der Dead Daisies und John Corabi gibt es mehrere Angaben, aber das ist auch nur nebensächlich. Fakt ist, mit New Day hat der 67-jährige Amerikaner ein außergewöhnlich gutes Singer-Songwriter-Album veröffentlicht, aus dem wir jetzt gleich drei weitere Titel am Stück hören werden. Zunächst den Titelsong, dann Good to be back here again und als Abschluss der Trilogie That Memory.

Auch die harten Jungs und Derns haben ihre weiche Seite. John Corabi war das mit gleich drei Songs seines ersten Soloalbums New Day. Soeben verhallte That Memory und davor hörten wir den Titelsong sowie Good to be back here again des vor einiger Zeit bei den Dead Daisies ausgestiegenen Frontmannes. Sehr schade übrigens, ich fand diese Kombi immer sehr gut, tatsächlich besser als die von Glenn Hughes und den Daisies. Mal schauen, wie der neue Kelly Hansen sich so macht. Einen letzten Song von John Corabi hören wir jetzt noch, One More Shot, bevor wir uns mit der Sendung auf der Zielgeraden befinden.

John Corabi hörten wir abermals mit One More Shot. Die Sendung neigt sich schon wieder dem Ende zu und daher ist es Zeit für die Vorstellung des Geburtstagskindes des Tages. Richard Carpenter, der zusammen mit seiner bereits 1983 verstorbenen Schwester Karen als amerikanisches Popduo The Carpenters zusammen musizierte, wird am heutigen 15. Oktober 80 Jahre alt. Ihre Hochzeit hatten die beiden Anfang der 70er Jahre, als viele Hits entstanden. Das Geschwisterpaar hatte mit zeitgenössischen Themen wie Vietnamkrieg und Rassismus nichts am Hut. Man sang von der Liebe mit all ihren Facetten. Wir hören gleich noch die Carpenters mit Rainy Days and Mondays, ein Titel aus dem Jahr 1971, der von der Gesangsleistung Karen Carpenters lebt. Ihr Bruder Richard war vornehmlich für die Arrangements des Songs verantwortlich. Vorher aber kläre ich noch die Sendeverantwortlichkeit, die in den Händen von Robert Hohensee aus Kiel lag. Wer möchte, kann die aktuelle Sendung hier bei Kiel FM am morgigen Freitag ab 20 Uhr noch einmal hören. Und mit einer neuen Donnerstagsausgabe hört ihr mich am 5. November wieder. Dann, wie gewohnt, ab 16 Uhr. Tschüss, macht es gut und bleibt gesund.

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Das Wetter für morgen, Freitag, der 16. 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
1: Ja, herzlich willkommen hier beim Kielfunk Radio. Wir sind heute wieder on air für euch. Wir haben natürlich Sportnews und von Stadtteilfest Mettenhof die letzten Interviews, die laufen heute. Ansonsten mehr Musik als wie Gequatsche. Also hört einfach nur rein und hört zu.

0: wo kommt ihr her?
1: Wir kommen aus Kiel und wir sind das erste Latin-Team Kiel und unser Verein steht für Lateintanzen, mhm. Schwerpunkt Formationstanzen.
0: Sah ja schon sehr professionell aus.
1: Ja, wir waren auch ganz stolz. Das ist ja unser, eigentlich nur unser Kinder- und Jugendbereich. Ja. Was heißt nur, das sind die wichtigsten Leute in dem Verein. Und die haben das mega gemacht.
0: Ab wann können denn die Kiddies hinkommen zu euch?
1: Ja, bei uns kann man ab 5 Jahren anfangen. Wir haben eine frisch gegründete Gruppe, die heißt Latin Minis. Und die ist extra für Kinder, die einfach mit dem Tanzen anfangen wollen, aber keinen Druck wollen und einfach so Tanzen für sich kennenlernen möchten. Also natürlich im Schwerpunkt Latein tanzen, aber es gibt auch Spaßtänze zwischendrin. Und bei uns gibt es jetzt mittlerweile so ein lückenloses System, dass man dann immer weiter gefördert wird, bis man dann irgendwann sagen kann, vielleicht möchte ich mal Turniere tanzen in irgendeiner Form.
0: Wodurch werdet ihr jetzt gefördert?
1: Wir sind halt ein eigenständiger Verein. Also wir tragen uns selber, sind ein gemeinnütziger Verein und sind sozusagen durch unsere Mitgliedsbeiträge gefördert. Also wir stemmen uns selber.
0: Wow, Hochleistung.
1: Ganz also. Viel gemeinnützige Arbeit halt, ne?
0: Ja. Ja, wo findet man euch in Kiel?
1: Total unterschiedlich, weil wie viele Sportvereine haben wir so das Problem, dass wir kein Vereinsheim haben, keinen festen Ort, leider keinen eigenen Saal zum Trainieren. Ja. Wir sind aber von Garden über den Center-Bereich bis hin in die Wiege total vielen Hallen vertreten. Das Kindertraining findet schwerpunktmäßig in der Ricarda Hochschule, in der Käthe Kollwitz und in der Iltisstraße statt. Mhm. Also total unterschiedlich, aber immer gut mit Bus zu erreichen. Ja. Also alles die wichtigen Punkte.
0: Und ihr seid jetzt das erste Mal dabei, oder?
1: Wir sind das zweite Mal dabei. Wir waren letztes Jahr schon mal mit dabei und fanden das so toll, dass wir gesagt haben, hier möchten wir wieder hinkommen, weil wir einfach das ganze Ambiente total toll und schön fanden.
0: Ja, und wie findest du das Fest hier so vielfaltmäßig, also
1: total
0: wirklich alle
1: toll.
0: Völker zusammen und wirklich in Frieden.
1: Ja,
0: also hier war ja wirklich kein Theater, kein Stress.
1: Ich finde, das ist halt so dieses Bild, was man eigentlich öfter bräuchte, dass man mal sieht, hier leben so viele verschiedene Menschen und sie leben ja eigentlich auch nicht nur in Mettenhof, sondern leben ja in ganz Kiel. Mhm. Und hier kommen alle zusammen und haben eine gute Zeit, essen, trinken, schminken, gucken sich tolle Performances an und ich finde, das sollte einfach jeder mitnehmen. Wir haben auch ein paar Leute, die sind heute zum ersten Mal zum Helfen hier und meinten, ah, ich kannte das gar nicht, aber es ist voll schön.
0: Was möchtest du den Leuten oder den Kindern vielleicht, die Lust haben, bei euch mitzumachen, noch auf den Weg geben?
1: Also ich würde gerne auch mit auf den Weg geben, dass es total unabhängig ist, woher man kommt und was mein Background ist. Hauptsache, ich würde

0: gerne mal was Neues ausprobieren. Und wenn es Tanzen ist, kann man sich immer bei uns melden über Social Media, über die Homepage, auch über Mitglieder, die über hier rumwuseln oder die man vielleicht mal kennt. Einfach ansprechen, einmal ausprobieren, weil Tanzen ist eigentlich für jeden was. Und das ist auch altersunabhängig. Also ja. Wir haben Kinder bis zur Erwachsenen-Hobbygruppe.
1: Ja, und die Kiddies waren ja auch auf der Bühne mit eben halt. Also ja. Sah
0: einfach
1: schon
0: ausprobieren.
1: Sehr schön aus.
0: Und auch egal, ob junge Mädchen oder wie auch immer, einfach vorbeikommen, ausprobieren, Spaß haben mit uns und ja. Wir sind eine große, glückliche Familie.
1: Wunderbar, vielen Dank.
0: Gerne, gerne.

0: So, nun sind wir beim Jugendtreff angekommen, habe ich schon gelesen. Jugendtreff, ich habe den schon öfters gesehen, da hinten in
1: der Hofholzallee 280.
0: Ja, genau. Wenn ich da immer vorbeikomme, ich sehe das immer, ja, muss sagen, es muss viel getan werden dran, finde ich.
1: Ja, also es gibt natürlich immer noch Optimierungsbedarf, es gibt immer noch Dinge, an denen man weiterarbeiten kann. Trotzdem sind wir mit dem Ist-Zustand, sage ich mal, zurzeit noch relativ zufrieden und sind dabei, weitere Dinge zu besprechen, wie wir die Küste weiterentwickeln.
0: Ja, sehr gut. Jugendtreff ist natürlich für die Jugend da. Was bietet ihr da an?
1: Wir bieten vielfältige Sachen an. Also wir haben erstmal ein recht großzügiges Gebäude mit vielen Räumlichkeiten. Wenn man reinkommt, ist das Erste, was wahrscheinlich in den Blick fällt, sind zwei große Tischtennisplatten. Wir haben einen professionellen Dartautomaten, wir haben zwei Billardtische, wir haben einen Bastelraum, wir haben für Mädchen, die sich mal zurückziehen möchten, einen Mädchenraum. Wir haben eine Werkstatt, wir haben einen Garten, wir haben für die Älteren dann wiederum tatsächlich auch einen Fitnessraum und haben einen Boxtrainer bei uns angestellt, der auch dreimal die Woche Boxtraining anbietet.
0: Wow, das ist ja schon sehr viel.
1: Ja.
0: Bringt das auch was, die Jugend von der Straße zu kriegen?
1: Absolut. Also ich kann ein Beispiel geben, das ist noch vor meiner Zeit, wo ich da aktiv gearbeitet habe, dass die Kiste mal für einen kurzen Zeitraum schließen musste, beziehungsweise der Bereich geschlossen werden musste. Und dann sucht sich das Klientel natürlich einen anderen Ort, wo es das machen kann, was es möchte.
0: Ja.
1: Und das ist in den meisten Fällen einfach seine Ruhe haben und ein bisschen Mucke hören und ein bisschen, wie man heute so gerne sagt, chillen und sich über das Privatleben austauschen.
0: Ja, genau. Aber jetzt ist es wieder aktiv, seit langer Zeit schon wieder, ne?
1: Ja, das war nur eine ganz kurze Phase, wo es mal so war. Und wir haben eigentlich auch die Rückmeldung aus dem Stadtteil, dass sie sich sehr freuen, dass es diesen Ort Kiste gibt, weil es tatsächlich so in der Form einzigartig in Mettenhof ist.
0: Genau, wollte ich gerade sagen. Ich habe es auch so ein bisschen bei der Staatspräsidentin so ein bisschen, mal einen Pfeil draufgeschrieben und habe gesagt, Mensch, ich habe den Anschein, ja, Jugendtreff braucht noch so ein bisschen. Und sie hat mir versprochen, dass sie das mitten in die Stadt Kiel reinnehmen will und dass da auch mal jemand kommt und vielleicht noch guckt, was ihr noch gebrauchen könnt.
1: Ja, also es gibt natürlich auch da auch verschiedene Möglichkeiten.
0: Ja.
1: Wir haben ja unser Träger, der Kirchenkreis Altholstein, der uns ja auch Möglichkeiten schafft, sage ich mal. Denn sind wir tatsächlich auch hin und wieder mal in der Runde des Spendenparlaments aktiv und können dadurch mal Dinge anschaffen und was Neues besorgen. Genau, und wenn ich jetzt höre, dass da auch, ich sag mal, Menschen im politischen Amt, die auch vielleicht was zu sagen haben, da das Bedürfnis sehen und sich dafür einsetzen, sind wir natürlich
0: auf jeden
1: sehr
0: Fall. Also sie hat gesagt, sie möchte da mal jemanden vorbeischicken und der dann mal guckt, was ihr noch so braucht.
1: Ja.
0: Eben halt und möchte euch gerne da unterstützen. Das haben wir auch Band.
1: Das ist schön zu hören. Noch hat sich niemand gemeldet. Aber vielleicht ist die Aufnahme ja auch noch gar nicht so lange her.
0: Ja, genau, richtig. Ja, wunderbar. Ich finde toll, was ihr macht, eben halt für die Jugend. Ja. Macht weiter so.
2: Und so viele schöne Sachen. Also,
0: ja.
1: Vielen Dank für das Kompliment oder für das Kompliment an unsere Arbeit und das, was wir da tun.
0: Ihr seid auch hier jedes Mal wieder mit dabei eben halt. Und was bietet ihr hier an?
1: Wir sind tatsächlich immer Teil der Laufrallye. Also die Kinder können ja hier mit einem Laufzettel verschiedene Aufgaben erledigen, dafür einen Stempel oder Stempel sammeln und sich dann über ein Geschenk am Ende freuen. Da haben wir eine Station. Wir bieten dieses Jahr Cornhole an. Das ist ein Säckchen in ein Loch schmeißen. Haben gerade bei dem Wetter noch ein bisschen für Trinken gesorgt, dass man nicht auch zwischendurch mal ein Stück Wasser trinken kann. Und ansonsten Informationen, Infomaterial. Und wir stehen natürlich auch als Ansprechpersonen jederzeit bereit.
0: Ja, wunderbar. Macht weiter so eure Arbeit. Wie gesagt, ich finde es ganz toll, was ihr für die Jugend tut. Und natürlich werden wir auch gerne weitergeben. Der Jugendtreff ist offen. Die Jugendlichen können kommen.
1: Ja.
0: Eben halt aber auch Eltern, die dann ein Rad brauchen oder so, können die auch zu euch kommen?
1: Das ist tatsächlich nicht ein Kernbestandteil unserer Arbeit. Sollte es aber zu so einer Situation kommen, werden wir gucken, ob wir da weiterhelfen können oder ob wir das lösen können oder unterstützen können. Ansonsten sind wir in Mettenhof sehr gut vernetzt, dass wir zur Not auch jemanden weitervermitteln können an eine Stelle, die dann vielleicht dafür besser geeignet ist.
0: Ja, zum Beispiel eben halt, dass ihr das weiterleiten könnt.
1: Genau.
0: Oder so. Weil es ja doch mal gibt, eben halt, dass Eltern und Jugendliche doch Probleme haben.
1: Natürlich.
0: Natürlich. Und gerade hier in Mettenhof ist es ja auch sehr stark vertreten, eben halt die Problemfelder. Die Jugendlichen wissen nicht so richtig eben halt mit sich anfangen. Wenn sie euch nicht hätten, dann wären sie erst recht nichts.
1: Ja, es hat letztens erst jemand gesagt, wenn ich mich recht erinnere, er ist froh, dass es diesen Ort gibt, weil er, ich finde das ein bisschen schwierig formuliert, aber er sagte, sonst würden sie alle in der Mettenhofer Innenstadt sozusagen, ist ja nicht Innenstadt, aber zentraler sozusagen, dort verkehren. Und ob dann der Situation geholfen ist, bin ich mir tatsächlich auch nicht sicher.
0: Ja. Ne? Jetzt sieht man natürlich auch sehr viele Jugendlichen noch bei Steißkassetten, was wohl auch der Schuld der vom Familie ist, eben halt wegen dem freien WLAN. Wie kann man das noch so ein bisschen, was kann man da noch machen?
1: Da kann ich jetzt, glaube ich, relativ wenig sagen, weil ich da zu wenig im Bild bin, Bild drin bin, sage ich mal, wie da sich die Situation entwickelt hat oder entstanden ist. Ich persönlich bin erst seit 4 Monaten in der Kiste aktiv. Habe vorher in Mettenhof auch nicht gearbeitet, deswegen so ganz perfekt kenne ich mich auch nicht aus, aber ich arbeite stets daran. Tatsächlich das, was die Jugendlichen uns auch immer wieder spiegeln, was sie brauchen, sind Orte, sind Bänke, sind Situationen, wo sie sich in Ruhe hinsetzen können. Wo sie auch das Gefühl haben, sie stören niemanden. Ne? Das ist einerseits eine Bank hinzustellen, aber wenn man dann irgendwie gespiegelt bekommt, oh, ihr sollt hier eigentlich gar nicht sein, macht es ja auch keinen Sinn.
2: Ja, nee, so laut bei Steißkahl.
0: Ja. Also auch viele ältere Leute, die sich da beschweren und sagen, Mensch, habt ihr kein Zuhause? Und dann natürlich die Jugendlichen auch rausgejagt werden.
1: Ja, aber das würde ich glauben, ist tatsächlich eher eine Thematik denn für die Stadtteilkonferenz. Und da muss letztendlich das Kaufhaus mit der örtlichen Politik, sage ich mal, Strategien entwickeln. Das können wir, glaube ich, alleine als Kiste nicht leisten.
0: Nee, genau, richtig. Aber das ist nochmal ein Punkt, wo man dann natürlich nochmal hinschauen sollte.
1: Natürlich, ich nehme das auch so mit und wir werden das im Team mal, oder ich werde das im Team erwähnen und dann gucken wir mal, ob wir da uns einbringen können.
0: Ja, wunderbar. Vielen Dank.
1: Dann bedanke

0: Ich habe schon viel gehört, was gemacht wurde. Sogar Boxen, schon viele Räume, die eingerichtet worden sind. Was fehlt euch noch? Mal so sagen.
1: Unsere Jugendlichen wünschen sich für das Außengelände ein paar Sportgeräte. So ähnlich wie das hier am Heidenberger Teich auch ist. Ja. Also am liebsten eine Klimmzugstange, vielleicht sowas zum Runterdrücken und da wie so ein Barren, so zwei Stäbe. Also so etwas, wo sie ein bisschen sportlich aktiv sein können, wenn wir zu haben auch vor allem. Ne? Mhm. Wenn es das wäre schön, wenn wir das noch hinbekommen würden, dass das noch mehr ein Ort wird, auch draußen. Zudem wünschen wir uns noch irgendwie eine Sitzgelegenheit, die muss allerdings vandalismussicher sein, weil wir leider immer wieder auch Schwierigkeiten haben, dass Dinge zerstört werden, gerade im Außenbereich.
0: Ja, leider. Wie gesagt, also wie schon Ihren Kollegen sagte, ich hatte das so ein bisschen an die Staatspräsidentin so ein bisschen weitergegeben und die hat versprochen, jemanden vorbeizuschicken beim Jugendtreff.
1: Da freuen wir uns sehr.
0: Und einfach mal zu schauen, was ihr noch braucht.
1: Ja.
0: Wie gesagt, ich habe die Aufnahme.
1: Ja.
0: Also sie kann sich nicht rausreden. Ja. Aber sie hat gesagt, sie nimmt das gerne mit und wird da mal gucken, dass da mal einer vorbeischaut bei euch, was ihr noch gebrauchen könnt,
1: ja.
0: Wo man euch noch, wo die Stadt Kiel euch noch unterstützen kann.
1: Ja, da freuen wir uns sehr. Liebe Grüße an die Stadtpräsidentin. Und also unser Haus ist immer offen. Wir freuen uns, wenn Leute kommen, sich für uns interessieren, reinschauen. Auch wenn, also wir freuen uns auch, wenn Eltern mal auf die Idee kommen und sagen, Mensch, ich möchte mal wissen, wo mein Kind mittwochs immer hingeht. Klar, es ist kein Familientag, aber also wir freuen uns, wenn wir auch mal die Eltern dazu sehen und wenn die Eltern sich auch interessieren für das, was ihre Kinder tun.
0: Ich hatte schon gefragt, können Eltern auch zu euch kommen, wenn sie Probleme mit den Jugendlichen haben?
1: Also als erste Anlaufstelle auf jeden Fall.
0: Mhm.
1: Wir kennen ja oft die Kinder und Jugendlichen und können erste Ansätze, erste Ideen geben. Aber im zweiten Schritt würden wir dann wahrscheinlich weitervermitteln.
0: Mhm. Hilft das auch, die Jugendlichen wirklich von der Straße zu holen, eben halt euer Projekt?
1: Ja, auf jeden Fall. Also ich kann dazu eine Sache erzählen. Wir hatten mal das Grünflächenamt bei uns und das hat alles abgeholzt, die ganzen Grünflächen. Und dann hatte das zur Folge, dass sich die Jugendlichen bei uns nicht mehr wohlgefühlt haben.
0: Mhm.
1: Weil es ist ja auch so ein bisschen Schutz- und Schonraum.
0: Ja.
1: Gerade hier in dem Stadtteil gibt es viele Menschen, die sich kennen.
0: Mhm.
1: Und die Jugendlichen haben natürlich auch ein bisschen das Bedürfnis, mal für sich zu sein.
0: Ja.
1: Und als dann da alles abgeholzt war, dann kamen sie auf einmal nicht mehr und haben gesagt, hier ist... Ne? Immer wenn hier jemand spazieren geht und dann erzählen die das meinen Eltern, was ich da wie gemacht habe und so. Und das fanden die dann natürlich nicht so schön.
0: Nee.
1: Ich war auch überrascht, dass es so abgeholzt wird. Ich lerne ja auch dazu. Es sah also wirklich aus wie an der 76, wenn da das Grünflächenamt, also es wurde alles platt gemacht. Meine Vorstellung war da am Anfang auch eine andere. Jetzt habe ich das gelernt, dass wenn man das Grünflächenamt anruft, dass die dann auch ordentlich arbeiten.
0: Ja, unser Bedürfnis danach, glaube ich, ein bisschen zu sauber, oder?
1: Ja, also ne, es ist natürlich klar, die kommen ja nicht jedes halbe Jahr.
0: Nee.
1: Ne, dementsprechend machen die das einmal gründlich. Das kann ich auch nachvollziehen, weil die kommen ja dann vielleicht alle 2-3 Jahre und müssen das dann ja, können ja nicht jeder halbe Jahr da einen Formschnitt machen, das ist mir auch klar.
0: Ich meine, euer Standort ist ja auch so ein bisschen Natur. was die Kinder eigentlich sehr gerne mögen. Natur ja. eben halt und
2: deswegen haben wir das
1: so. Ja. Ja. Ne? Genau, also das ist eben auch sehr schön. Auch, wir haben auch eine sehr große Hasenpopulation. Ich weiß nicht, ob mein Kollege das schon erzählt hat.
0: Ja, ich habe das gesehen.
1: Von Mini-Hasen bis zu großen Hasen. Und dann denken die Kinder immer, das sind unsere. Aber es sind es gar nicht. Wir haben auch einen kleinen Garten hinten dran, wo wir versuchen, auch so mal Kartoffeln anzubauen, die wir dann hinterher mit den Kindern zubereiten. Und wenn alle dran denken, im Sommer die zu gießen, dann klappt das auch. Manchmal. Ja, also dieses Jahr hat es funktioniert und gab dann hinterher eben Pellkartoffeln mit Quark. Ne? Ja. Und das ist für die Kinder auch schön, weil viele haben eben nicht die Möglichkeit, einen eigenen Garten oder solche.
0: Ja, genau, bei den ganzen Wohnblöcken ist das ein bisschen schwierig.
1: Ja, genau, da ist das dann eher weniger.
0: Ja. Und kommen Kinder, also jede Kultur zu euch?
1: Ja.
0: Oder sind das nur hauptsächlich die ausländischen?
1: Nein, also wir sind wirklich, nehmen jede Kultur auf und es ist auch wirklich jede Kultur bei uns willkommen. Und das Schöne ist, es gibt so interne Kistenregeln, dass eben sowas wie Konkurrenz oder wie... manchmal hat man das ja, ne? Dass die eine Kultur die andere Kultur eher schwieriger findet. Und sowas gibt es bei uns in der Kiste aber nicht. Also in der Kiste alles sind solche Konflikte, gibt es sowas nicht. Und das ist auch sehr schön. Wir haben auch unsere Großen und Kleinen, das ist so fast ein geschwisterliches Verhältnis.
0: Ja.
1: Also die großen Jugendlichen geben den Kleinen Getränke aus, Eis. Ne, oder sagen, hier, spiel mit mir Dart und wer verliert, der muss 30 Liegestütze machen. Da bin ich dann schon wieder raus. Also das ist schon, das ist also wirklich schön mit anzusehen.
0: Also das ist gegenseitiges Fördern, was dort bei euch machen.
1: Ja,
0: das hört sich sehr
1: gut an. Es ist jetzt sehr familiär. Das ist wirklich das Besondere an der Kiste.
0: Wenn ich mich in Mettenhof so ein bisschen umschaue, ist Problematik, Jugendliche bei Steißkarl immer proppevoll, wo man denkt, hey, haben die keinen anderen Platz, wo sie sich aufhalten können?
1: Naja, es gibt in Mettenhof 6000 Kinder und Jugendliche. Es gibt ein Jugendzentrum.
0: Ja.
1: Ne? Also ich das bemängle ich auch so ein bisschen, weil wir könnten hier in Mettenhof auch gut noch ein zweites Jugendzentrum gebrauchen. Ne? Weil wir versuchen halt, indem wir unterschiedliche Angebote machen, unterschiedliche Jugendliche aufzufangen. Aber man kennt das ja aus seiner eigenen Jugend auch. Ne? Also oft ist es so, dass man nicht alle abholen kann. Das ist leider so.
0: Ja.
1: Ne? Und
0: wäre das vielleicht noch ein Ziel, eben halt an die Stadt ranzutreten und zu sagen, hey, wir bräuchten noch einen zweiten Jugendtreff?
1: Also wir haben einen Durchlauf im Moment so zwischen 50 und 70 Jugendlichen innerhalb von 6 Stunden.
0: Ja.
1: Ich denke, das zeigt auch, wie groß der Bedarf hier ist. Und man weiß ja darum, dass es eben eher kleine Wohnungen sind, dass sich Geschwister oft Zimmer teilen müssen und so. Und dann ist der Bedarf an Raum, im öffentlichen Raum, wo sich Jugendliche und Kinder treffen können, halt auch entsprechend groß. Ne?
0: Ja. Klar, natürlich eben halt und gerade die ältere Gesellschaft, die sagt, Mensch, haben die nicht irgendwo anderen am Platz, eben halt, wo die sich aufhalten können. Klar, Kinder sind laut, es ist immer eine Geräuschkulisse dort, wo man sagt, hier gehe ich nicht gerne Kaffee trinken.
1: Ja, ja.
0: Eben halt.
1: Also man muss sich nur immer überlegen, ich halte nichts davon, Kinder und Jugendliche überall wegzuschicken. Man muss sich überlegen, wo schafft man Orte dafür.
0: Ja.
1: Und auch für junge Erwachsene. Es gibt in Mettenhof keinen wirklich guten Ort für junge Erwachsene.
0: Mhm.
1: Das, viele kommen zu uns seit Jahren und fühlen sich bei uns zu Hause. Und es gibt aber keine, ich sag jetzt mal, eine Kneipe oder irgendwas, ne, was so auch für junge Erwachsene interessant ist, um sich da zu treffen.
0: Ja,
1: ne?
0: Ja, das nehmen wir gerne noch mal mit, dass sowas vielleicht noch hier fehlt. Ich finde eure Arbeit total klasse. Ihr macht das wirklich gut.
1: Vielen Dank.
0: Wünsche euch natürlich weiterhin sehr viel Erfolg. Wie gesagt, das, was ihr braucht, hast du schon deutlich gemacht. Es müsste nochmal ein zweiter Jugendtreff oder so ein Aufenthaltsort für Jugendliche schaffen werden hier in der Mettenhof. Das nehmen wir gerne mit. Das treten wir auch gerne nochmal an die Staatspräsidentin ran und sagen hier, hallo, guckt da mal genauer hin.
1: Genau.
0: Und wir wünschen euch weiterhin viel, viel, viel Erfolg.
1: Vielen Dank fürs Interview, dass Sie nochmal vorbeigekommen sind.
0: Ja,
1: Dankeschön.
0: Gerne.

0: So, wir sind jetzt fast am Ende angekommen vom Stadtteilfest. Mettenhof, Stadtteilbüro.
1: Mhm.
0: Stimmt.
1: Ja.
0: Ja. Was bieten Sie an?
1: Auf dem Stadtteilfest oder?
0: Einmal auf dem Stadtteilfest.
1: Mhm.
0: Ich habe schon gesehen, die Mettenhofer Tassen, die sich.
1: Genau, die ganzen Giveaways mit dem Mettenhof-Logo. Logo, die geben wir gegen eine Spende für Mädchenarbeitskreis raus und informieren über unsere Arbeit.
2: Die sehen jetzt anders aus. Also ich finde, die sehen besser aus.
1: Ja, genau. Die Tassen oder was?
0: Ja, die Tassenvarianten.
1: Genau, wir haben neue Tassenvarianten.
0: Ja, genau. Genau. Wir haben auch zwei mitgenommen. Genau.
1: Ja, ja, super.
0: Was bieten Sie sonst noch so im Mettenhof an? Also Stadtteilbüro?
1: Genau, wir machen Stadtteilmanagement. Wir arbeiten mit Institutionen zusammen. Wir kommen aus der Städtebauförderung Soziale Stadt.
0: Mhm.
1: Und seitdem die ausgelaufen sind, sind wir in der Trägerschaft der Landeshauptstadt Kiel und machen Stadtteilmanagement, Imagearbeit, Veranstaltungen planen wir. Wir arbeiten immer am Netzwerk Mettenhof, bringen Akteure aus den unterschiedlichsten sozialen Einrichtungen zusammen.
0: Mhm.
1: Und wenn eine Problemlage sich auftut, versuchen wir immer alle an einen Tisch zu holen. Und sowas wie das Stadtteilfest zum Beispiel, das planen wir auch nie alleine.
0: Ja.
1: Wir machen immer alles in so einer Gruppe. Wir haben immer Planungsgruppen und beteiligen den Stadtteil an den einzelnen Veranstaltungen und Arbeitsgruppen.
0: Ich habe jetzt schon bei vielen Ständen gehört, Projekte sind hier aktiv, ist auch gut und schön, aber was wird noch gebraucht für Mettenhof? Also mir wurde viel gesagt, Ehrenamtler auf jeden Fall.
1: Ja, Ehrenamtler fehlen wirklich, denke ich mir, aber das ist ja überall gleich, nicht nur in unserem Stadtteil, fehlen an jeder Ecke. Wir haben ganz schön viele Ehrenamtliche im Stadtteil, finde ich, aber da könnte man immer noch ein paar mehr helfende Hände gebrauchen, genau.
0: Also die können sich auch im
1: immer gerne beim Stadtteilbüro melden und je nach Interesse würden wir dann auch vermitteln an einzelne Einrichtungen, die wir kennen. Wenn jetzt jemand sagt, ich arbeite gerne mit Kindern und Jugendlichen oder wir haben ja auch mettenhof.de, unsere Stadtteil-Homepage, da suchen wir immer Menschen, die mal Artikel schreiben, die uns bei der redaktionellen Arbeit unterstützen, die vielleicht sogar technisches Know-how haben und beim Einstellen helfen. Genau.
0: Und wenn ich jetzt... Sie arbeiten hier im Mettenhof, aber wohnen nicht im Mettenhof, oder? So von der Arbeit her und von das ganze Umfeld her, wie würden Sie Mettenhof beschreiben?
1: Also ich glaube, fast jeder, der in Mettenhof arbeitet, arbeitet hier so gerne, weil wir ein herausragendes, gutes Netzwerk haben und uns alle schon jetzt seit Jahrzehnten hier kennen.
0: Ja.
1: Und da reicht immer ein kurzer Anruf und wir können uns gegenseitig unterstützen. Es macht immer viel Spaß hier vor Ort.
0: Ja, wunderbar, das war's auch schon.
1: Ja, perfekt, das habe ich noch
3: nicht. Sag mal, Stefan, ist das da hinten nicht Onkel Jürgen?
4: Da steht der Bürger Lars Dietrich.
3: Und der Stefan, der steht da.
4: Ja.
3: Ein Fahrrad.
4: Ein Mädchen.
3: Onkel Jürgen.

0: Moin, hier wieder mal Fußball-News, nicht? Ja, Dortmund, also Borussia Dortmund gegen Bremen.
1: 2-2.
0: Wahnsinn, unentschieden. Dann kommen wir zu den Unionen aus Berlin gegen Elversberg.
1: 1-0.
0: Wahnsinn. Haben die Elversberger mal noch die Omega gekriegt. Die Aufsteiger.
1: Naja.
0: Der SC Paderborn 07 gegen VfB Stuttgart.
1: 0-2.
0: Wow, die Stuttgarter mal wieder. Und TSG Hoffenheim gegen HSV Hamburg.
1: 2-3.
0: Wahnsinn, nicht? Wollen wir mal so sagen. So, jetzt verabschieden wir uns mal und kommen in die zweite Bundesliga. Spielt hoch. Na, no. Wo bist du? Zack, mal hochfahren. Da. Jupp, da sind wir. Da fahren wir mal mit Eintracht Braunschweig gegen Holstein Kiel.
1: 1-0.
0: Schwache Leistung Kiel. Muss man ja mal sagen, ne? Gut gespielt, aber schwach gemacht. Kann man nur sagen. Heidenheim gegen 1. FC Kaiserslautern.
1: 0-0.
0: Wow, das erste Unentschieden.
1: Ach, es kommen noch ein paar.
0: Das weiß ich. Aber die Zuhörer kriegen das ja auch damit. Darmstadt 98 gegen Energie Cottbus.
1: Mit 3-1.
0: Die Osnabrücker gegen Dresden.
1: Wieder ein Ausgleich, 1-1.
0: Wahnsinn, der zweite. Der SCFC Magdeburg gegen Hannover 96.
1: 3-0.
0: Der SCFC Nürnberg gegen VfL Wolfsburg.
1: 4-4, also auch wieder ein Ausgleich.
0: Also drei Unentschieden. Wahnsinn. Ja. Dann kommen wir VfL Bochum gegen Arminia Bielefeld.
1: 0-1.
0: Und dann kommen wir zu St. Pauli gegen Karlsruhe.
1: 2-0.
0: Wahnsinn, die Paulianer mal wieder. Haben wir was gewonnen. Jetzt kommen wir zu den Spitzenreiter. Hertha BSC gegen Greuther Fürth.
1: Ja, mal wieder eine Berliner Mannschaft gewonnen mit 2-2. Ja, da ist dein Finger 1.
0: Wahnsinn. Ach ja, und morgen kommen die Spitzenreiter nach Kiel. Muss man ja mal so sagen, ne?
1: Ja.
0: Um 18.30 Uhr ist da mal Anpfiff.
1: Aber ihr tut der Tante Hertha eins überbraten.
0: Hoffen wir mal, ne? Dass wir Hertha BSC mal ein bisschen einen auf die Matratze hauen, ne?
1: Naja, wenn du dir mal überlegst, dass Hertha eine ganze Weile in der ersten Bundesliga rumgedümpelt hat und dann auf einmal abgefallen ist, wie Union aufgestiegen ist, ein Jahr später war Hertha weg.
0: Wie viele Jahre war Hamburg jetzt in der zweiten Liga? 7, ne?
1: Ich glaube, ja.
0: Ne? Waren 7 Jahre da. Also, ab wann wie lange Hertha drinne bleibt, ne? Und wie es weitergeht. Und jetzt kommen wir zu den Zebras, ne? Aber nicht live, sondern aufnahmemäßig, ne?
1: Tobi hat auch noch was zum Fußball zu
0: sagen. Das kommt aber danach.
1: Okay.
0: Das haben wir so schon alles besprochen.
1: Ja, aber nicht mit mir.
0: Hast du denn nicht richtig zugehört?
1: Da sag mal, ja.
0: Viel Spaß bei den Zebras.

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1: THW Kiel News. Einen klaren Heimerfolg feierte der THW Kiel am letzten Sonntag im kleinen Derby gegen den Handballclub Hamburg. In der Merkur-Ostsee-Halle in Kiel besiegten die Zebras die Gegner mit 26:19 Toren. Bereits heute Abend geht es zu Hause gegen die Rhein-Neckar-Löwen aus Mannheim weiter. Anwurf der Partie ist um 19 Uhr wieder in der Merkur-Ostsee-Halle.
2: Hey, das hast du echt flüssig gelesen.

BVB-News. Am vergangenen Freitag, Dortmund führte lange Zeit nicht, aber in der Schlussphase wurde es richtig spannend. Daniel Svensson brachte den BVB in der 80. Spielminute in Führung. Und Nico Schlotterbeck erhöhte 5 Minuten später auf 2:0. Doch Werder Bremen gab nicht auf. Ludovic Reis verkürzte in der 88. Spielminute, bevor Niklas Füllkrug in der Nachspielzeit 90+2 den Ausgleich erzielte. Dortmund verschenkte kurz vor Schluss den sicher geglaubten Sieg, während Bremen mit großem Kampfgeist einen Punkt rettete. Ja, und gestern hat Dortmund in Champions League gespielt. Am 14. Oktober 2026 verlor Borussia Dortmund auswärts in Norwegen gegen Bodø Glimt in der Champions League mit 0:1. Erste Halbzeit, Dortmund spielte schwach und hatte offensiv nur wenige gute Chancen. Bodø Glimt war gefährlich. 52. Minute, Tor für Bodø Glimt. Frederik Sjöwold erzielte nach einer Vorlage von Sondre Aukland das entscheidende 1:0. Zweite Halbzeit. Nach dem Gegentor wurde Dortmund aktiver und erspielte sich mehrere Torchancen. Der Torwart von Bodø Glimt hielt jedoch stark und verhinderte den Ausgleich. Dortmund kam zu spät in Schwung und verlor verdient. Bodø Glimt nutzte seine Chance besser und verteidigte die Führung bis zum Schluss.

Ja, Tina, du bist ja heute nicht mit dabei, aber du hattest dir ein Titelchen gewünscht, den wir ja natürlich auch heute mitspielen. Ja, dein Namensgleichheitsgesehen, die Tina Turner mit dem Titel Simply the Best und jetzt für dich.

0: Ja, mein lieber Schatz, jetzt bist du dran. Du weißt doch, ich bin geboren, um dich zu lieben. Aber wir haben hier auch reichlich viele Leute, die dich hier vermissen. Ich vertrete dich zwar gut, aber vermisst wirst du trotzdem.
1: Auf jeden Fall von uns allen. Und komm bald wieder.
0: Genau.
1: Wenn du das hörst.
0: Und hör jetzt gut zu.
1: Genau.

0: Ja, und jetzt sind wir schon wieder am Ende unserer Sendung angelangt. Leider. Also heute hätte ich gerne noch was länger gesendet, aber das haut dann mit der Uhrzeit nicht hin. Und jetzt müssen wir alle gemeinsam Tschüss sagen. Bis zum nächsten Donnerstag von 17:30 Uhr bis 19 Uhr.
1: Bingo.

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0: 18 Minuten vor 8.
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0: Genau, 8:15.
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0: I'm stupid. Genau, 21:15.
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1: Und hier ist Sascha Paschke, einen schönen Abend, das sollte ich jetzt sagen, schöne Nacht, weil also die Geschichte ist die, ich habe diese Sendung schon einmal aufgenommen und dann höre ich mir die Aufnahme an und naja. Es war kein Mikrofon drauf. Die Radiofabrikhörer haben nur Anmut und Abmoderation bekommen, weil das habe ich noch schon reinschneiden können, bevor die Sendung laufen musste dort. Und ansonsten bekamen die nur Musik. Das heißt, alle anderen Hörer hier bei der CBA zum Beispiel jetzt oder auch bei Lübeck FM, Kiel FM, Westküste FM, Tide Radio, ihr habt eine zweite Version. Es ist nachts um eins. Ich bin, glaube ich, neben dem Bundestag der Einzige, der noch quasi irgendein Mikrofon reden muss. Aber so ist das halt dann manchmal. Aber ja, für euch mache ich das, weil wir haben natürlich auch einiges an Inhalten, unter anderem Anime-News gleich mit VTuber-News, da gab es einige interessante Sachen, es ist ein Fisch wieder aufgetaucht. Wir haben Japan-News, da gibt es einiges drin und das hätte ich halt auch nicht einsprechen können in den paar Minuten, die mir noch blieben. Leider habe ich auch in der Sendung dann übersehen, dass ich eigentlich Miko Hatsune einfach nur hätte spielen können mit News 3.9 zu den Nachrichten. Na gut, hat stattdessen Keke Hima halt mal Musik bekommen dort. Und es gibt den Season-Überblick für die Oktober-Season. Ja, richtig, wir sind in einer neuen Season, ist Anfang Oktober. Der 9. Oktober ist schon für mich. Und wir müssen reingucken. Wir müssen gucken, was gibt es. Und es gibt Musik. Hier zum Beispiel jetzt, ja, das sind Japaner, Puffy, kennt man. Aber die bringen mal, das ist nicht Japanisch, sondern es ist Englisch. Down, bring me down. Und wir bringen es hier nicht mehr down. Hier ist Eggman Bonaire. Zweite Version von dieser Sendung. Viel Spaß.

0: So, jetzt mal gucken. Ja, ich habe Ausschlag. Bevor ich frage, wie kann es überhaupt passieren, dass man ein Mikrofon nicht aufnimmt? Das hat damit zu tun, weil ich höre mich so oder so, egal ob jetzt das Mikrofon an ist oder nicht. Naja, weil durch mein Audio-Setup läuft das so nicht anders. Ist aber Anime-News. Unter anderem haben wir dabei Manga-Titel, die sehr lang sind.
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0: Damit starten wir natürlich mit den Manga-Titeln. Die werden immer länger. Laut dem japanischen E-Book-Anbieter BookLife ist es so, dass die in den vergangenen 15 Jahren ja fast doppelt so lang geworden sind. Die waren nämlich 2011 ungefähr 9,14 japanische Schriftzeichen lang. Mittlerweile sind es 18,46 Zeichen in diesem Jahr. Kann man sagen, ja, sehr viel Isekai ist da ein bisschen dran schuld, aber vor allem aber auch schon Animes, also Animes für Frauen. Da ist nämlich die Anzahl der Werke mit langen Titeln sehr groß. 19,6 ist dort der Durchschnitt. Und ja, so ein typischer Manga hat mittlerweile echt schon seine 16 japanischen Zeichen. Und das ist ja nun mal teilweise Kanjis, also das sind ja dann 8-9 Buchstaben bei uns schon fast.
1: Ja.
0: Kommen wir zum Anime. Das Tagebuch der Apothekerin. Da geht es um den Synchronsprecher Tatsumaru Tachibana. Der hat nämlich erzählt, der ist ja der Sprecher von Basen, dass er am Anfang Basen total böse und arrogant nur sprechen wollte. Und dann wurde ihm gesagt von der Regie: Moment. Nicht einfach nur böse sein. Da kommt noch anderes dahinter her. Und jetzt in der dritten Staffel, die er jetzt seit dieser Woche ist, da hat er auch verstanden, warum. Ja, so ist das. Kommen wir zu Disney Plus. Die haben Ärger mit der französischen Verbraucherorganisation. Und zwar mit Cossier Ensemble. Die sagen, es geht nicht an, dass das Premium-Abo, das dort 15,99 € kostet, plötzlich kein HDR mehr hat und keine Dolby Vision. Das hat ja Disney Plus einfach entfernt. Und dafür gibt es jetzt eine Anzeige. Und auch in Deutschland könnte das natürlich relevant werden, weil auch bei uns ist es natürlich so, dass das abgeschaltet wurde. Grund dafür ist übrigens, dass sie mit Interdigital einen Rechtsstreit haben. Da gab es so Lizenzprobleme, weil das die Lizenzen drauf haben. Kommen wir zu Amazon Prime. Und Amazon Prime muss den Kunden, die vor dem 15. September 2022 bereits bei Amazon Prime waren und dann einfach von 7,99 € auf 8,99 € erhöht wurden, der Preis, Geld zurückzahlen. Das hat der Bundesgerichtshof entschieden. Da soll man sich am besten an die Verbraucherzentralen wenden. Die können da dann helfen. Also das könnte sehr viele betreffen, die zumindest die letzten 3 Jahre, wenn nicht gar mehr, zurückkriegen können dann an Geld, was die an Amazon bezahlt haben für ihre Sachen. Gilt für alle, die halt vor dem 15. September 2022 schon da waren. Und dann kommen wir noch zu Warner Bros. Die haben ja jetzt Paramount Skydance gekauft und wollen den Namen Paramount anscheinend töten. Der soll nämlich verschwinden. Die Firma soll dann nur noch Skydance heißen, warum auch immer man so einen völlig irrelevanten Namen nimmt. Wahrscheinlich, weil man die Firma nicht mag. Mhm. Kommen wir zu den VTuber-Trends und weiteren Trends. Da geht es jetzt zum Beispiel um Malfoyt mal wieder. Drago Malfoyt, diese Harry Potter Genderband-Geschichte. Da gab es ja letzte Woche Yuna Yu, die koreanische Zeichnerin, die dann einfach gebullied wurde, dafür, dass sie es wagte, das zu zeichnen. Die hat jetzt sich entschieden, einfach nicht mehr auf Blue Sky zu sein und die einfach zu ignorieren. Und ganz ehrlich, Hut ab, dass sie sich da durchgesetzt. Ist auch spannend, zum Beispiel jetzt versuchen gerade einige von denen Hololive anzugreifen und machen echte schlimme Tweets gegen Cecilia Immergreen, weil die ja auch ein Fan von diesem Trend ist und Bibo ist auch. Ich sag mal so, wenn ihr Hololive angreifen wollt, dann bräuchtet ihr schon sehr gute Anwälte, um das zu überstehen. Ja, meine ich so. Ja. Währenddessen haben wir was Schönes, Samiku Saba ist wieder da. Unser Fisch ist wieder aus dem Wasser gekommen oder hat sich im Leuchtturm mal wieder gemeldet. Samiku hat auch gesagt, Saba hat gesagt, warum sie so lange nicht da war. Sie hat halt eine chronische Krankheit, das hat sie ja schon auch geschrieben gehabt. Und wegen der war sie halt monatelang quasi ans Bett gefesselt und ist einfach nicht dazu gekommen. Hat dann auch zwischendurch gesagt, sie hat sogar überlegt, kann ich noch streamen oder muss ich damit aufhören? Hat versucht, Sachen off-air aufzunehmen. Hat überhaupt nicht geklappt. Ich kann euch ganz ehrlich sagen, als jemand, der hier selber gerade einen One-Shot macht, ich kann das auch nicht. Deswegen muss ich die Sendung komplett neu aufnehmen jetzt, weil ich kann sowas auch nur als One-Shot. Ich kann das auch nicht in Abschnitten oder so wie sie. Und naja, aber sie hat jetzt schon 2 Streams gemacht. Den ersten, wo sie halt Hallo gesagt hat, und den zweiten hat sie ein bisschen an der alten Konsole gespielt. Und ganz ehrlich, Saba, mach es in deiner Geschwindigkeit, mach es so, wie es für dich passt, würde ich dazu sagen, weil niemand möchte, vor allem nicht deine echten Fans, dass du dann wieder irgendwie für Monate ans Bett gefesselt bist. Das möchte hier keiner. Währenddessen hat Iron Mouse ein Problem, die ist ja gegen AI, ist ja auch ihr gutes Recht, dass sie AI nicht mag, nur dann hat sie manchmal immer irgendwie trotzdem mit AI zu tun, zum Beispiel jetzt bei ihrem neuen Album, das sie herausgebracht hat, Club Iron Mouse, das Cover, das Logo selber ist gezeichnet, aber der Hintergrund könnte von AI erzeugt worden sein. Zumindest ist ein ganz kleines Wasserzeichen von Gemini dabei. Iron Mouse. Sie sagt, das Team wäre schuld. Nein, am Ende ist man immer als Chef schuld. Ich kann ja auch nicht sagen, das Programm ist schuld, dass ich hier nochmal aufnehmen muss. Nee, ich habe den Fehler gemacht, ich habe es nicht kontrolliert. Und dann kommt noch eine letzte Nachricht, nämlich von Hakos Baez. Die hat jetzt bald ein Konzert. Und die sagt aber, bitte jietet nicht meine Figur vor dem Venue, vor dem Tokyo Dome, weil das ist verboten und die machen sonst Ärger. Und ganz ehrlich, würde ich auch nicht tun. Ich würde auch nicht die Puppen unbedingt mit reinnehmen. Aus Sicherheitsgründen, in Zweifelsfall würden die wahrscheinlich, wenn da irgendwas piepst oder so, die noch aufschneiden. Nee, lass die zu Hause oder im Hotelzimmer. Ich glaube, Bay versteht das. Also, da braucht ihr nichts machen. Und damit machen wir jetzt Musik. Hier ist Yuko Goto mit Konohea Demata. Und danach kommt Eurobeat, Susan Bell mit My Only Star.

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1: Und am Mikrofon ist Sascha Pascasilk. Hier sind die Japan-News. Konnichiwa. Mord an Frauen Okinawa sorgt für diplomatische Krise. Bierhersteller sprechen sich Preise ab in Japan. Und Cyberangriffe dort nehmen zu. Ein US-Soldat auf Okinawa sorgt derzeit für politische Verstimmung zwischen USA und Japan. Sogar Sanae Takaishi zeigte sich empört über den 20-jährigen US-Marine, der eine 39-jährige Japanerin in einem Hotel erdrosselt und dann bestohlen haben soll. Okinawas Bevölkerung ist aufgrund häufiger Übergriffe, sogar Morde an Japanerinnen durch die vielen US-Soldaten auf der Insel seit Jahren der Ansicht, dass die Anzahl der Basen sinken muss. Takaishi versprach bei einem Treffen mit dem neuen Gouverneur von Okinawa, Genta Kucha, sich persönlich um die Angelegenheit zu kümmern. Außenminister Toshimitsu Muteki verfasste eine Protestnote an die USA. Die Army und Marines auf Okinawa haben währenddessen eine Ausgangssperre für alle Soldaten erlassen, bis der Fall geklärt ist. Russlands Angriffe auf die Ukraine haben jetzt auch die japanische Besitztümer zerstört. Eine Fabrik von Japan Tobacco International in Poltawa in der Ukraine wurde nach den Angaben des Unternehmens zerstört. Russland behauptet, dass in der Fabrik Munition für die Ukraine hergestellt worden sei. Japan Tobacco widerspricht diesen Behauptungen und sagt, sie verkaufen Zigaretten, keine Patronen. Die Mitarbeiter der Fabrik seien aber wohlauf.
0: Ja.
1: Die Bierhersteller in Japan haben Ärger mit dem dortigen Kartellamt. Sie sollen sich gemeinsam über die Preise von Bier im Supermarkt und Kneipen abgesprochen haben, so heißt es. Darum wird jetzt geprüft, ob es strafrechtliche Ermittlungen gegen Asahi, Kirin, Suntory und Sapporo geben wird. Also die Biermarke Sapporo.
0: Ja.
1: Humanoide Roboter sollen in Zukunft in Kombinis beim Bestücken von Regalen und in der Kundenakquise arbeiten. Wobei humanoid nicht bedeutet, dass bei Commander Data am Tresen steht. Es sind eher Roboter mit Armen und Kameras, die AI gesteuert dann durch den Laden fahren. Das gibt's in Tornisch auch, nur ohne Arme und ja, der kann sogar tanzen.
0: Ja.
1: Nochmal zurück nach Okinawa, dort wurde ein 35-jähriger Japaner verhaftet, weil er mit rund 200 Highschool-Mädchen Videocalls gemacht hat, in denen es zu sexuellen Handlungen kam oder diese auch noch filmte. Das ist ein neuer Trend in Japan, sogenanntes nicht-physisches Treffen, wofür die Mädchen dann meist über Line oder PayPal bezahlt werden. Sprich, eine Form des Groomings auf der anderen Seite auch. Der Mann äußerte sich nicht zu den Anschuldigungen, die Polizei fand aber die Videos auf seinem Laptop.
0: Ja.
1: Auch immer häufiger sind in Japan Cyberangriffe auf Unternehmen und Behörden. Laut der Nationalpolizei Japan soll es allein in den ersten 6 Monaten 123 bestätigte Ransomware-Angriffe gegeben haben. 31 davon betrafen große Unternehmen. Es dauerte oft über einen Monat, die Backups für die Daten einzuspielen und so kam es zu Verlusten von Millionen Yen für die Unternehmen. Und auch persönliche Daten werden immer öfter entwendet und missbraucht. Im Jahr 2025 kam es zu über 17.000 Fällen in Japan. KDDI musste zum Beispiel beim Hackerangriff feststellen, bei dem die E-Mail-Daten und Passwörter von über 14 Millionen Adressen entwendet wurden. 7 Millionen Menschen waren davon betroffen.
0: Ja.
1: Eine Frau aus Nigeria in der Osaka-Präfektur ist derzeit wegen mutmaßlichen Verstößen gegen das Tierwohlgesetz angeklagt. Sie betrieb eine Tierstation für rund 270 Hunde, um die sie sich nach eigenen Angaben mit aller Liebe kümmerte. Aber in einem Zeitraum von 8 Jahren soll sie 5 ihrer Hunde trotz schwerer Verletzungen nicht zu einem Tierarzt gebracht haben. Sie selbst bestreitet die Vorwürfe, sie habe alle Tiere fürsorglich behandelt und zum Arzt gebracht.
0: Ja.
1: Und auch in diesem Jahr können die Japaner sich über die Verleihung eines Nobelpreises an einen Professor einer heimischen Universität freuen. Dieses Jahr geht der Nobelpreis für Chemie zur Hälfte an die Universität Tokio und dort an Professor Kenzo Soai für seine Forschungen zu spiegelbildlichen Molekülen. Viele Moleküle und Proteine gibt es nämlich in 2 Formen. Ja, beispielsweise gibt es L-Casein und R-Casein, aber oftmals ist nur eines dieser Proteine als Medikament nutzbar. Soai fand zusammen mit dem französischen Forscher Henri Becagan heraus, wie man gezielt die richtig rum angeordneten Moleküle herstellen kann, um die sogenannte asymmetrische Autokatalyse zu machen. Dazu muss das Ausgangsprodukt nur ein geringes Ungleichgewicht zwischen gespiegelten Molekülen herrschen, dann entwickeln sich vor allem solche, die gewünscht sind, in der Soai-Reaktion. Oh lala, das habe ich ja echt fließend rüberbekommen jetzt. Wenn man das zweite Mal liest, ist immer besser. Wir kommen zum Wetter und da zeigt er mir sogar schon die Tagestemperaturen an. 26 Grad in Tokio heute im Freitag, an Fukuoka 28 Grad. In Sapporo sind es 22 Grad dann heute wahrscheinlich. Das alles bei Sonne, nur im Westen ein ganz klein bisschen bewölkt. Morgen am Samstag ist es ein bisschen mehr bewölkt, aber es bleibt immer noch gemütlich. Ganz, ganz am besten könnte ein bisschen Regen aufkommen durch Taifun 28 und 29 in Fukuoka mit 26 Grad. Tokio hat 25 und Kushiro liegt bei 19 Grad. Der Sonntag dann mit 27 Grad, immer noch schön warm in Tokio, auch in Fukuoka mit 27 Grad, 28 sogar in Kyoto. Im Norden dann in Aomori ein bisschen kühler, da sind es 22 Grad. Am Montag kommt nach den aktuellen Angaben hier mit 29 Grad in Fukuoka noch kein Regen auf. In Tokio sind es 26 Grad und in Sapporo werden es dann 19 Grad sein. Es wird aber bewölkter, denn am Dienstag, da kommt dann Regen. Im Westen, da geht dann so eine Front einmal rüber in Fukuoka und Hiroshima dann mit 25 bis 27 Grad. Der Osten ist noch trocken mit 22 bis 27 Grad, aber am Mittwoch ist dann der Osten dran, im Westen schwere Gewitter, im Osten Regen. Das alles bei Temperaturen zwischen 19 Grad in Sapporo, 27 in Tokio und so 26 in Hiroshima. Und am Donnerstag ist es dann schon etwas kühler. Da sind dann, ist die Front durch, da ist auch wieder nur noch bewölkt, nicht mehr regnerisch, aber nur noch maximal 24 Grad. So, und gleich nach Aina Suzuki mit Einante und List with You May Dream machen wir den Lakushin Season Überblick.

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1: Ja, dann schauen wir doch mal rein in die nächste, in die neue Season, die Fall Season, die Herbstsaison 2026. Wir starten mit der Apothekerin, die in der dritten Season startet. Kuriya no Hitorigoto. Black Clover ist in der zweiten Season, ebenso wie Tensai Chitara Ken der Star. Wir haben Ao no Haku auch in Season 2. Die Tokyo Avengers San Senso Hen. Tantai Wamo. Shinteru ist auch in Season 2. Und dann haben wir Korino Yoheki in der zweiten Season. Kikansha no Mahova Tokubetsu des ist auch in der zweiten Season. Und in der dritten Season bereits ist Tensai Kitsoku Kantai Skill de Narita Garu. Wir haben dann noch in der zweiten Season Ao Ashi Season 2. Wir haben Ranma 1,5 in der dritten Season in dieser netten Herbstsaison. Wir haben Sasaki no Pichan in der zweiten Season. Chitose Kunba Ramune Binunaka in der Part 2. Teil 2 von Hyuge no Yaku Mayo Tsuki ga Sekai wo Subaru. Dann haben wir noch, wir hatten noch was in der zweiten, genau hier, Yosakura Sanchino Daisakusen, zweite Season, zweiter Teil und dann auch noch in der zweiten Season. Ich glaube, das waren alle. So. Dann gucken wir mal in die neuen Animes rein. Wir starten mit Saitokai ni Mo Ana wa Aru. Even the student counts and has its holds. Ja, handelt von einem erstjährigen Studenten. Der ist gut in Literatur, aber schlecht in Science und wird dann im Student Council. Und das sind lauter merkwürdige Charaktere, also so wie der Student Council dann wahrscheinlich im Anime. machen wir weiter. Hotaru no Yumi Iri Firefly Wedding ist so, ja, da Satoko muss halt jemanden heiraten. Spielt so in Japan anscheinend in einer früheren Zeit und was soll man sagen, da wurden die Leute ja noch dazu gezwungen, geheiratet zu heiraten und ja,

einer versucht sie dann zu beschützen, anscheinend irgendwie so nach der Beschreibung hier. Domosuki Nahito ni Horegu Suri wo Itai Saratama Mayo. Das ist, hello, I'm a witch and my crush wants me to make a love potion. Ja, doof. Kann man die nicht so manipulieren, die Love Potion, dass sie dann noch unbedingt auf sie steht, der Typ? So. Das wäre meine Frage da. Das wäre so meine Lösung. Kyoran, Raikyo, Nihalisten, Byoyaku, Raikyo, Niten, Sai, Shita, Kami, Goroshi, no Buchi, no Karai, Naru, Muso, Roku oder Nihalisten, The Merciless Maid. Das sieht so ein bisschen aus wie so eine Kopie von, so vom Cover und so weiter her. So ein bisschen eine Kopie von Tanya? The Evil? Ich weiß nicht. Ja. Dann haben wir hier ein Anime, Isekai, The Late of Cheat Granting Marge enjoys the second lease on life. Und jetzt lese ich mal den japanischen Titel vor. Tsuyo Sakira Cheat. Tsuyo Mayutsuchi wa Kimama na second life wo Okasuro. Orega Bukida Keyanaku. Achayuru Mono ni Hyoka Point wo Fuyo Dekiroshi, Oreno Ichi de Itsuremo Kokao Kaisho des Kiru Kedo no Koka no Kota Hito Tachi Daijobu. Ja, ich hoffe, ihr seid auch alle Daijobu und ich glaube, wer Japanisch kann, der hat den, worum es geht in diesem Anime, schon verstanden. Ich weiß nicht, warum man einen Titel macht, der drei Zeilen lang ist. A Tale of the Secret Saint, Sensei Chita Taisetsu wa Seisori Arukoto o Kitakaku Su, handelt von einer Kämpferin, Fia, und die ist rothaarig und ist anscheinend, das wurde dann die Story. Misame Tara, Saikyo Subino Uchusen Mochi Datamote, Itoketake, Misa Chite, Yohai Tushite, Jitsu no Ikitai. Das ist eindeutig Reborn as a Space Merchant. I woke up piloting the strongest Starship. Ein Traum, den viele Nerds wahrscheinlich haben. So, ah ja. Wobei auch noch Harem anscheinend dabei ist. Und ja, ich glaube, die alle hoffen dann auch noch, dass sie den Whist von Captain Kirk haben, oder? Gibt's doch zu. Kommen wir zum nächsten Anime. The Cold Sato-san is only sweet to me. Shiotayo no Sato-san ga Oreni Dake Amai handelt von Koharu Sato. Die ist bekannt als sehr distanziert. Ein Mauerblümchen. Tja, und Sota Ushio scheint mit der irgendwie anzubandeln. So ein Mauerblümchen, so sieht die gar nicht aus. Naja. A Weapon Depot Man, dumped by my party, I cash in with a cute support fairy to become the strongest. Kashita Mairio wa Revo Barai de Kyosai Chochu. Da ist mal der englische Titel länger als der japanische und man weiß schon, worum es geht. Fuyaki Max Raichu Nanoi Katsuban Konja Kusha Samanu Kakini Notichimata ebenso einem super timid Lumble Girl accepted a bet for my cunning fans. Also da machen sie anscheinend eine kleine Wette zwischen ihr und ihrem etwas komischen Freund. Tensei Goblin Dakedo Tsuchimon Aru. So what's wrong with getting reborn as a Goblin? Weiß ich nicht. Außer natürlich, man ist einer der Goblin von Goblin. Da gibt es sehr vieles, was da falsch ist, wenn man als Goblin geboren wird. Seika Saikyo no Macho Hachime Mashita, the world's strongest witch, kommt auch raus. Und Ghost Meets Girl, geil. Und, ja, ich hab's nicht vergessen, Magic Knight Wayeth. Kommt auch raus in dieser Season. Für alle Fans davon.

Ja, und das war's schon wieder für diese Woche. Dieses, jetzt auch mal mit Ton. Jetzt auch mal mit einer Abmut, die nicht so scuffed ist, wie das, was bei der Radiofabrik da lief. Das könnt ihr euch übrigens alles anhören. Komplett von vorne bis hinten. Die Sendung ist natürlich auf der CBA auch zu hören. Genauso wie diese Sendung hier natürlich auf der CBA sein wird, aber natürlich auch bei den ganzen offenen Kanälen und bei Tida Radio zu hören war und ist. Ich hoffe, ja, beide Versionen haben ihren Platz. Aber ich hoffe mal, dass niemand sagt, ey, also die Version ohne Gesappel ist besser. Nee. Ich habe da innerhalb von 5 Minuten fünfmal diese blöde Anmoderation und Abmoderation sprechen müssen, bevor ich das irgendwie einigermaßen hinbekommen habe. Deswegen mache ich das hier auch als One-Shot alles nochmal durch, statt dass ich einfach nur die Aufnahmen mache, wie ich vorher gesagt habe. Nee, das wird einfach durchgemacht, das geht schneller. Und das kann ich auch nicht. Ich bin wie Sami Kusaba da. Was soll ich sagen? Manchmal geht es nicht anders. Ihr wolltet, auch die Leute auf der Radiofabrik braucht eine Sendung. Und die Musik habe ich auch innerhalb von 5 Minuten zusammengesammelt. Also, das war jetzt nicht die beste Sendung. Naja. Kommen wir zur nächsten Sendung. Die ist ja die Polaris. Die ist jetzt am Wochenende. Heute Nachmittag schon. 9. bis 11. Da bin ich ja auch natürlich da, mache Interviews, kriegt ihr auf alle Fälle. Und natürlich, ich auf der Polaris zusammensammle, das gibt's ab nächste Woche. Und das ist der 15. Oktober für die Hörer bei der Radiofabrik Salzburg. Der 17. Oktober für die Hörer bei Lübeck FM. Für die Hörer von Westküste FM ist es der 19. Dann haben wir den 21. für die Hörer von Tide Radio und den 22. natürlich für die Hörer von Kiel FM schon eingeplant. Da kommt dann die erste Polaris. Mal gucken, was da kommt. Ich bin gespannt. Ich freue mich darauf. Ich freue mich auf euch, auf der Polaris. Ich freue mich auf das letzte Lied. Das ist nämlich Kimiwa Nusumu Ayen von Megumi, also Rino in dem Fall. Ich danke euch fürs Hören. Das war ich mit dem Bonnet für diese Woche. Ich bin Sascha Baskasik. Tschüss, baba, bis nächste Woche.

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0: 4 vor halb 2.
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